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1: Heute Nacht sind viele Wolken unterwegs, aber nur selten fällt Regen. Die Luft kühlt ab auf Werte um 14 Grad in Wals, in Lonzen und in Basweiler und auf 10 Grad in Niedegen, in Weißmes und in Burgheuland. Sonnenaufgang am Sonntag um 5.03 Uhr. Uns erwartet aber zumeist eine Wolkendecke, die nur selten längere Sonnenmomente ungestört zulässt. Dazu ist es windig und regnerisch bei 16 bis 19 Grad. Besserung ist dann im Radio 700 Wettertrend in Sicht. Am Montag ein Wechsel aus Sonnenschein und Wolkenfeldern, nur noch selten Schauer, bei Höchstwerten zwischen 18 und 21 Grad. Am Dienstag dann ein freundlicher Mix aus Sonnenschein und Wolkenfeldern, deutlich wärmer mit 20 bis 24 Grad.
0: Es ist 5:03 Uhr. 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
2: Ich bin Thomas Brock. Rekordweltmeister Brasilien ist mit einem Unentschieden in die Fußball-WM gestartet. Die Brasilianer trennten sich in New Jersey von Marokko 1:1. Zuvor hatte die Schweiz eine große Enttäuschung erlebt. Gegen den krassen Außenseiter Katar kamen die Schweizer in San Francisco ebenfalls nicht über ein 1:1 hinaus. Entsprechend frustriert war Torwart Gregor Kobel. Der Keeper von Borussia Dortmund sagte im ZDF:
3: Extrem bitter, auf jeden Fall. Ist nicht der Start, den wir uns gewünscht haben, auf gar keinen Fall. Auch das Spiel heute, so wie es gelaufen ist, ist sehr schade, natürlich. Aber muss man akzeptieren jetzt und damit umgehen. Und vielleicht gut, dass es im ersten Spiel passiert ist.
2: Der Schweizer Torhüter Kobel. Das deutsche Team startet heute Abend ins Turnier. Um 19 Uhr spielt die DFB-Auswahl in Houston gegen WM-Neuling Curaçao. Im Konflikt mit dem Iran wollen die USA nach Angaben von Präsident Trump heute eine erste Vereinbarung unterzeichnen und damit an Trumps 80. Geburtstag. Unmittelbar nach der Unterzeichnung solle die Straße von Hormuz wieder geöffnet werden, schrieb Trump auf seiner Online-Plattform Truth Social. Er machte dabei weder Angaben dazu, wie und wo die Vereinbarung unterzeichnet werden soll, noch von wem genau. Die Vereinbarung soll auch noch keine langfristige Lösung sein, die muss weiter verhandelt werden. Rund drei Monate vor wichtigen Landtagswahlen in Ostdeutschland warnen mehrere führende CDU-Politiker ihre Partei vor einer Zusammenarbeit mit der AfD. In dem Moment, in dem die CDU der AfD die Hand reiche, sei sie kaputt, sagte der Vorsitzende des Arbeitnehmerflügels der Partei Radke der Frankfurter Allgemeinen Sonntagszeitung.
4: Auch der Hamburger CDU-Vorsitzende Thering warnt vor jeder Form der Zusammenarbeit. Sollte es nach den Wahlen im September dazu kommen, erwartet er massive Verwerfungen in der Partei. Das wäre der Anfang vom Ende, so Thering wörtlich. Die CDU schließt per Parteitagsbeschluss eine Zusammenarbeit mit AfD und Linken aus. In Sachsen-Anhalt und Mecklenburg-Vorpommern liegt die AfD in Umfragen allerdings klar vorn. NRW-Innenminister Reul bezeichnete die AfD als, Zitat, größte Gefahr für unsere Demokratie. David Riemer, Nachrichtenredaktion.
2: Mit einem Motorschaden ist eine Fähre vor Helgoland manövrierunfähig in der Nordsee getrieben. Die 60 Passagiere an Bord blieben unverletzt. Das Schiff wurde zuerst nach Helgoland geschleppt, dort gelang es aber nicht anzulegen. Deshalb musste die Fähre zurück ans Festland geschleppt werden. Am späten Abend erreichte das Schiff dann Cuxhaven.
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1: Heute Nacht sind viele Wolken unterwegs, aber nur selten fällt Regen. Die Luft kühlt ab auf Werte um 14 Grad in Wals, in Lonzen und in Basweiler und auf 10 Grad in Niedegen, in Weißmes und in Burgheuland. Sonnenaufgang am Sonntag um 5.03 Uhr. Uns erwartet aber zumeist eine Wolkendecke, die nur selten längere Sonnenmomente ungestört zulässt. Dazu ist es windig und regnerisch bei 16 bis 19 Grad. Besserung ist dann im Radio 700 Wettertrend in Sicht. Am Montag ein Wechsel aus Sonnenschein und Wolkenfeldern, nur noch selten Schauer, bei Höchstwerten zwischen 18 und 21 Grad. Am Dienstag dann ein freundlicher Mix aus Sonnenschein und Wolkenfeldern, deutlich wärmer mit 20 bis 24 Grad.
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2: Ich bin Thomas Brock. US-Präsident Trump hat für heute ein Abkommen im Iran-Krieg angekündigt. Er machte allerdings keine Angaben dazu, wie und wo die Vereinbarung unterzeichnet werden soll.
3: Eine erste Übereinkunft mit dem Iran unterzeichnet heute an seinem 80. Geburtstag. Das hat US-Präsident Trump in Aussicht gestellt. Auch Pakistan spricht davon, das Rahmenabkommen soll elektronisch unterzeichnet werden, heißt es von dem Vermittler. Doch worum geht es eigentlich? Das Abkommen soll dazu führen, dass die Straße von Hormuz wieder geöffnet wird. Laut US-Medien soll es die Waffenruhe um 60 Tage verlängern. Ein Zeitrahmen, in dem es dann vertiefte Gespräche geben soll, etwa über das iranische Atomprogramm. Aus Washington, Franziska Spieker.
2: Die Schweizer stimmen heute über eine Obergrenze für die Bevölkerung ab. Die wählerstärkste Partei, die SVP, will die Zuwanderung begrenzen. Die Bevölkerungszahl soll bis 2050 bei 10 Millionen Einwohnern gedeckelt werden. Zurzeit leben etwa 9,1 Millionen Menschen in der Schweiz, darunter 340.000 Deutsche. Wird die Initiative angenommen, müsste ab 9,5 Millionen Einwohnern die Asylvergabe und der Familiennachzug eingeschränkt werden. Die Auszählung beginnt um 12 Uhr. Es wird mit einem knappen Ergebnis gerechnet. Vor Helgoland ist eine Fähre manövrierunfähig in der Nordsee getrieben. An Bord waren rund 60 Menschen. Ein Seenotrettungskreuzer machte sich auf den Weg, um zu helfen.
4: 5 Kilometer war ihr Ziel Helgoland noch entfernt. Da fiel der Motor der Fähre aus. Warum ist noch unklar. Die Passagiere an Bord blieben unverletzt, aber aus ihren Ausflugsplänen wurde nichts. Ein Seenotkreuzer der Deutschen Gesellschaft zur Rettung Schiffbrüchiger schleppte die Funny Girl nach Helgoland. Dort klappte es aber nicht anzulegen. Deshalb musste die Fähre samt Passagieren weiter in Richtung Cuxhaven geschleppt werden. Eigentlich pendelt das Schiff zwischen Büsum und Helgoland. Bevor das wieder möglich ist, muss es repariert werden. Jan Henner Reitzer, Nachrichtenredaktion.
2: Rekordweltmeister Brasilien ist mit einem Unentschieden in die Fußball-WM gestartet. Die Brasilianer trennten sich in New Jersey von Marokko 1:1. Zuvor hatte die Schweiz eine große Enttäuschung erlebt. Gegen den krassen Außenseiter Katar kamen die Schweizer in San Francisco ebenfalls nicht über ein 1:1 hinaus. Das deutsche Team startet dann heute Abend ins Turnier. Um 19 Uhr spielt die DFB-Auswahl in Houston gegen WM-Neuling Curaçao.
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1: Der Sonntag startet mit einer Mischung aus Wolken und etwas Sonnenschein. Am Nachmittag sind auch mal oder Richtung Abend einzelne Schauer möglich. Verbreitet bleibt es aber trocken. Es ist noch mal ein bisschen frischer als in den Tagen zuvor. Mit 19 Grad in Eupen und in Stolberg und 16 Grad in St. Witt und in Hellenthal. Am Abend und in der Nacht viele Wolken, aber meist trocken. Die Temperaturen bei 15 bis 11 Grad. In die neue Woche starten wir dann mit einem Hauch von Sommer. Schon am Montag Sonnenschein und lockere Wolken. Nur noch selten Schauer bei Höchstwerten von 18 bis 21 Grad und dann wird es wärmer.
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2: Ich bin Thomas Brockt. Rekordweltmeister Brasilien ist mit einem Unentschieden in die Fußball-WM gestartet. Die Brasilianer trennten sich in New Jersey von Marokko 1:1. Zuvor hatte die Schweiz eine große Enttäuschung erlebt. Gegen den krassen Außenseiter Katar kamen die Schweizer in San Francisco ebenfalls nicht über ein 1:1 hinaus. Das deutsche Team startet dann heute Abend ins Turnier. Um 19 Uhr spielt die DFB-Auswahl in Houston gegen WM-Neuling Curaçao. US-Präsident Trump hat für heute ein Abkommen im Iran-Krieg angekündigt. Er machte allerdings keine Angaben dazu, wie und wo die Vereinbarung unterzeichnet werden soll. Aus dem Iran gibt es dazu bislang keine Reaktion.
3: Pakistan hat wochenlang zwischen den USA und dem Iran vermittelt. Wie genau die Einigung in dem Konflikt nun gelungen ist, ist nach jetzigem Stand aber noch unklar. Gleich nachdem das Abkommen unterzeichnet ist, werde die Straße von Hormuz wieder geöffnet, hat US-Präsident Trump angekündigt. Wichtig für die Wirtschaft, denn durch die Blockade hängen viele Waren fest und haben sich verteuert. Auch die Spritpreise dürften bald wieder sinken, wenn die wichtige Handelsroute wieder frei ist. Lea Matschulat, Redaktion.
2: Heute stimmt die Schweiz über eine Begrenzung der Migration ab. Die rechte Partei SVP will verhindern, dass die Bevölkerungszahl in der Schweiz durch Zuwanderung vor dem Jahr 2050 auf über 10 Millionen steigt. Zurzeit liegt sie bei etwas über 9 Millionen.
4: Die rechtskonservative Schweizerische Volkspartei versucht seit Jahren per Volksabstimmung die Zahl der Ausländer im Land zu begrenzen. Sehr erfolgreich war sie nicht. Dieses Mal ist die Sache neutraler formuliert. Es soll eine Bevölkerungsobergrenze von 10 Millionen geben. Bevor das erreicht ist, sollen Asyl- und Familiennachzug eingeschränkt werden und wenn das nicht reicht, auch die Freizügigkeit für Europäer. Dann wäre es auch für Deutsche deutlich schwerer, zum Leben und Arbeiten in die Schweiz zu ziehen. Aus Genf, Christiane Ulrich.
2: Nach rund 10,5 Monaten Generalsanierung wird die Bahnstrecke Berlin-Hamburg heute wieder freigegeben. Um 5.34 Uhr soll am Hamburger Hauptbahnhof ein erster Fernverkehrszug Richtung Berlin starten. Schon früher sind Regionalzüge unterwegs. Die Bahn hat unter anderem Gleise, Weichen und Signale ausgetauscht. Außerdem wurden viele Bahnhöfe modernisiert.
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Manchmal sieht man solche Motive wie den vollbepackten Esel und das schwer schleppende Kamel auf farbigen Spruchpostkarten. Sie sollen Menschen ansprechen, die selbst wie hart arbeitende Lasttiere durchs Leben gehen. Schwer atmend, unter Schmerzen, Krankheit oder Behinderung, hochbepackt mit Sorgen und Ängsten um die Zukunft, niedergedrückt von seelischen Lasten, die sie nicht selten seit Kindesbeinen mit sich herumschleppen. Aber da gibt es tatsächlich einen, der dasteht und sie aus ihrem beschwerlichen Trott zu einem überraschenden Richtungswechsel aufruft: Kommt her zu mir! Nicht alle hören diesen Ruf, weil sie zu sehr mit sich oder ihren Pflichten beschäftigt sind. Und nicht alle, die ihn hören, schenken ihm genug Vertrauen, um aus ihrer gewohnten Bahn auszubrechen. Aber wer hört und hingeht, bekommt garantiert das geschenkt, was er gerade am allernötigsten braucht. Weiterhin Kraft und Geduld zum Tragen. Denn für den Gottessohn Jesus Christus ist auch ihre Last weder zu schwer noch zu unbedeutend. Christus spricht: Kommt her zu mir, alle, die ihr mühselig und beladen seid, ich will euch erquicken. Aus dem Matthäusevangelium Kapitel 8, Vers 26. Das waren Gedanken zu diesem Wochenspruch für den zweiten Sonntag nach Trinitatis, verfasst von Angelika Krieser, produziert von Petra Schmid.

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Dankeschön, Dagobert Rick, für das Lied.

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2: Der Sonntag startet mit einer Mischung aus Wolken und etwas Sonnenschein. Am Nachmittag sind auch mal oder Richtung Abend einzelne Schauer möglich. Verbreitet bleibt es aber trocken. Es ist noch mal ein bisschen frischer als in den Tagen zuvor. Mit 19 Grad in Eupen und in Stolberg und 16 Grad in St. Witt und in Hellenthal. Am Abend und in der Nacht viele Wolken, aber meist trocken. Die Temperaturen bei 15 bis 11 Grad. In die neue Woche starten wir dann mit einem Hauch von Sommer. Schon am Montag Sonnenschein und lockere Wolken. Nur noch selten Schauer bei Höchstwerten von 18 bis 21 Grad und dann wird es wärmer.
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3: Ich bin Katrin Müller. US-Präsident Donald Trump hat für heute ein Abkommen im Irankrieg angekündigt. Er machte allerdings keine Angaben dazu, wie und wo die Vereinbarung unterzeichnet werden soll.
4: Eine erste Übereinkunft mit dem Iran unterzeichnet heute an seinem 80. Geburtstag. Das hat US-Präsident Trump in Aussicht gestellt. Auch Pakistan spricht davon, das Rahmenabkommen soll elektronisch unterzeichnet werden, heißt es von dem Vermittler. Doch worum geht es eigentlich? Das Abkommen soll dazu führen, dass die Straße von Hormuz wieder geöffnet wird. Laut US-Medien soll es die Waffenruhe um 60 Tage verlängern. Ein Zeitrahmen, in dem es dann vertiefte Gespräche geben soll, etwa über das iranische Atomprogramm. Aus Washington, Franziska Spieker.
3: Die Schweizer stimmen heute über eine Obergrenze für die Bevölkerung ab. Die wählerstärkste Partei, die SVP, will die Zuwanderung begrenzen. Die Bevölkerungszahl soll bis 2050 bei 10 Millionen Einwohnern gedeckelt werden. Zurzeit leben etwa 9 Millionen Menschen in der Schweiz, darunter 340.000 Deutsche. Wird die Initiative angenommen, müsste ab 9,5 Millionen Einwohnern die Asylvergabe unter Familiennachzug eingeschränkt werden. In Deutschland werden im Jahr mehr als 3 Millionen Blutspenden benötigt, zum Beispiel für Unfallopfer oder für die Behandlung von Krebserkrankungen. Immer wieder wird vor Versorgungslücken gewarnt. Der heutige Weltblutspendetag soll auf die Bedeutung von Blutspenden aufmerksam machen.
5: Mit einer einzigen Blutspende kann eine Spenderin bis zu 3 Menschen helfen, sagt das Rote Kreuz. Und das hat auch Vorteile für die Spenderin. Regelmäßige Spenden kann Bluthochdruck senken. Außerdem wird vor jeder Spende die eigene Gesundheit über die Blutwerte gecheckt. Dennoch sinkt vor allem im Sommer durch Urlaubs- und Ferienzeiten die Spendebereitschaft und Blutkonserven werden häufig knapp. Gerade dann ist es besonders wichtig, Blut zu spenden. In nur rund 10 Minuten kann man so Leben retten. Julian Degler, Nachrichtenredaktion.
3: Zum Fußball. Rekordweltmeister Brasilien ist mit einem Unentschieden in die Fußball-WM gestartet. Die Brasilianer trennten sich von Marokko 1:1. Zuvor kam die Schweiz gegen den krassen Außenseiter Katar ebenfalls nicht über ein 1:1 hinaus. Und Schottland setzte sich gegen Haiti mit 1:0 durch. Das deutsche Team startet dann heute Abend ins Turnier. Um 19 Uhr spielt die DFB-Auswahl in Houston gegen WM-Neuling Curaçao.
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und raucht heimlich diese Zigarette, wo der Mann dann das weiße Pferd fängt. Und dann setzt er sich erstmal hin und raucht eine und schaut sich das Pferd in Ruhe an. Und das Pferd ist natürlich wunderschön, ganz weiß und hat so eine lange Mähne und so blaue Augen. Und dann schaut das Pferd aber ihn so komisch an. 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
1: Heute spreche ich zum Thema Das größte Liebesgeschenk. Dazu lese ich zunächst aus der Bibel Johannes 3, Vers 16. So hat Gott die Welt geliebt, dass er seinen eingeborenen Sohn gab, damit jeder, der an ihn glaubt, nicht verloren geht, sondern ewiges Leben hat. Mich liebt kein Mensch, sagen manche, und oft haben sie recht. Aufrichtige Liebe und Zuwendung erfährt längst nicht jeder. Und das Problem ist, man kann sie von einem anderen nicht erbitten, nicht erzwingen und auch nicht erkaufen. Denn Liebe ist nur dann echt, wenn sie aus dem Herzen kommt, freiwillig und uneigennützig. Jeder, der gern geliebt werden möchte, sollte bei dem heutigen Bibelwort aufhorchen. Denn da wird gesagt, dass Gott die Welt und damit jeden Menschen so sehr liebt, dass er seinen einzigen Sohn für sie gegeben hat. Diese Hingabe bedeutet, dass der Sohn Gottes, Jesus Christus, nicht nur Mensch wurde, sondern sich kreuzigen ließ und dort am Kreuz auf grausame Weise sterben musste. Und weshalb? Weil wir Menschen sonst verloren gehen. Und in diesem Sinne verloren zu sein, ist weit schlimmer, als hier lieblos behandelt zu werden. Es bedeutet nämlich, dass nach diesem Leben, nach unserem Tod, niemand mehr da ist, der uns wahrnimmt. Niemand, der sich um uns kümmert. Die Bibel, Gottes Wort, beschreibt das als unaussprechliche Qual. Fern von Gott, für ewig. Gott möchte uns stattdessen ewiges Leben schenken. Ewig bei ihm in der himmlischen Herrlichkeit sein. Ein Zustand nie endenden Glücks. Da aber jeder Mensch vor Gott schuldig ist und diese Schuld bereinigt werden muss, deshalb hat Gott seinen Sohn gegeben, der am Kreuz die Strafe für unsere Schuld getragen hat. Wer das glaubt und sich dem Sohn Gottes anvertraut, indem er Vergebung der Sünden erbittet, der bekommt das ewige Leben und erfährt schon hier die Liebe Gottes. Auch Sie können diese Liebe Gottes erfahren. Warten Sie nicht länger. Ich wünsche Ihnen Gottes reichen Segen.
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6: Der Sonntag startet mit einer Mischung aus Wolken und etwas Sonnenschein. Am Nachmittag sind auch mal oder Richtung Abend einzelne Schauer möglich. Verbreitet bleibt es aber trocken. Es ist noch mal ein bisschen frischer als in den Tagen zuvor. Mit 19 Grad in Eupen und in Stolberg und 16 Grad in St. Witt und in Hellental. Am Abend und in der Nacht viele Wolken, aber meist trocken. Die Temperaturen bei 15 bis 11 Grad. In die neue Woche starten wir dann mit einem Hauch von Sommer. Schon am Montag Sonnenschein und lockere Wolken fällt. Nur noch selten Schauer bei Höchstwerten von 18 bis 21 Grad und dann wird es wärmer.
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7: Ich bin Katrin Müller. US-Präsident Donald Trump hat für heute ein Abkommen im Irankrieg angekündigt. Weitere Angaben machte er aber nicht. Trump wird heute 80 Jahre alt. Sein Geburtstag soll ein Fest der Superlative werden, mit Käfigkämpfen vor dem Weißen Haus und viel Zirkus in der US-Hauptstadt.
8: Trump will Land und Leute mit knallharten Kämpfen in Käfigen begeistern, direkt am Weißen Haus. Männerkult und Gewaltspektakel als schrille Ablenkung von den vielen politischen Problemen und als Höhepunkt seiner Geburtstagsfeier. Seit Wochen wird am Weißen Haus eine Gladiatorenarena gebaut, in der die Kampfshow über die Bühne gehen soll. 4.000 geladene Gäste sitzen direkt im Käfig, zigtausende sollen auf Leinwänden zugucken. Kostenpunkt 60 Millionen Dollar. Aus den USA, Tina Eck.
7: Ökostromtarife werden beim Wechsel des Stromanbieters immer beliebter. Im laufenden Jahr entfielen mehr als 80% aller über die Plattform von Verivox abgeschlossenen Stromverträge auf Tarife mit 100% erneuerbaren Energien, wie aus einer Auswertung hervorgeht, die den Zeitungen der Funke Mediengruppe vorliegen. Das sei der höchste bislang gemessene Wert. Häufig seien Ökostromtarife inzwischen auch die günstigste Option für Verbraucher, heißt es. Bahnreisende zwischen Hamburg und Hannover müssen sich von heute an auf weitere Einschränkungen einstellen. Im Rahmen der sogenannten Qualitätsoffensive der Deutschen Bahn ist die gesamte Strecke zwischen beiden Städten für den Zugverkehr gesperrt. Die Bauarbeiten laufen bereits seit Anfang Mai und sollen bis zum 10. Juli dauern. Zum Fußball. Am Abend wird es ernst für die deutsche Mannschaft. Das Team von Bundestrainer Julian Nagelsmann trifft um 19 Uhr im ersten WM-Gruppenspiel auf Curaçao. Alles andere als ein klarer Sieg wäre eine Überraschung. Aber gerade das könnte Curaçao auch gefährlich machen, sagt Bundestrainer Julian Nagelsmann.
9: Das ist so ein bisschen so eine DFB-Pokal- oder Pokalsituation. David Goliath, die Geschichten gibt es im Fußball immer wieder, weil insgesamt wenig Tore fallen und auch Teams, die jetzt das erste Mal eine WM spielen, trotzdem gefährlich sein können, können ja frei von der Seele weg spielen und recht unbeschwert in dieses Turnier gehen, ohne viel Druck. Und das macht den Gegner immer gefährlich.
7: Noch der Blick auf die bisherigen Ergebnisse. Rekordweltmeister Brasilien ist mit einem Unentschieden in die WM gestartet. Die Brasilianer trennten sich von Marokko 1:1. Zuvor kam die Schweiz gegen den krassen Außenseiter Katar ebenfalls nicht über ein 1:1 hinaus. Und Schottland setzte sich gegen Haiti mit 1:0 durch.
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1: Aus seiner geöffneten Seite strömen Blut und Wasser. Aus seinem durchbohrten Herzen entspringen die Sakramente der Kirche. Das Herz des Erlösers steht offen für alle, damit sie freudig schöpfen aus den Quellen des Heiles. So heißt es in Anspielung auf den Propheten Jesaja in der Präfation zur Messe des heutigen Hochfests Heiligstes Herz Jesu. Die Herz-Jesu-Verehrung verbinden wir alle wohl zuallererst mit der französischen Salesianerin Margareta Maria Alacoque. Das ist richtig und davon wird noch die Rede sein. Doch die Herz-Jesu-Frömmigkeit ist viel tiefer verwurzelt im Meditieren und glaubenden Suchen der Kirche von ihren Anfängen an. Dass das in Liebe entbrannte Herz-Jesu die Quelle aller Gnadengaben Christi und der Kirche ist, geht als Gedanke schon auf die Kirchenväter zurück. Biblischer Ausgangspunkt der Betrachtung sind zwei Stellen aus dem Johannesevangelium. Zum einen sind das die Verse 37 und 38 aus Kapitel 7, in denen Jesus gegen Ende eines jüdischen Festzeitraums vor versammelter Menge ausruft: Wer Durst hat, komme zu mir, und es trinke, wer an mich glaubt. Wie die Schrift sagt, aus seinem Inneren werden Ströme von lebendigem Wasser fließen. Bekannter noch ist wahrscheinlich Johannes 19,34. Mit Blick auf den Gekreuzigten, der zur Verwunderung der Soldaten schon tot ist, heißt es dort: Und ein anderes Schriftwort sagt, sie werden auf den blicken, den sie durchbohrt haben. Dies wiederum ist ein Ezechiel-Zitat. Der Evangelist zeigt hiermit, dass schon die Propheten Israels den Leib des Messias, nicht etwa nur seine Worte, als Quelle unserer Erlösung vorausgesagt haben. Blut und Wasser aus der Seitenwunde Jesu setzen demnach den nie endenden Gnadenstrom aus dem Herzen Jesu in Gang. Eine Gewalttat des erlösungsbedürftigen Menschen ist es also, die Jesu Liebeswerk vollends zur Entfaltung bringt. Einen ersten Aufschwung erlebt die Herz-Jesu-Spiritualität im englisch-sächsischen Raum um das Jahr 700. Theologen wie Beda Venerabilis fördern die Herz-Jesu-Verehrung. In einer wohl um das Jahr 830 entstandenen altsächsischen Lebensbeschreibung Jesu, dem Heliant, also Heiland, wird das Herz Jesu als Zentrum der göttlichen Liebe benannt. Es steht zu vermuten, dass in diesem englisch-sächsischen Kulturraum des frühen und hohen Mittelalters die eigentlichen Grundlagen für die Herz-Jesu-Frömmigkeit gelegt wurden. Die mittelalterliche Mystik hatte meist auch das liebende Herz des Erlösers zum Thema. Entsprechende Andachten der Franziskaner, Dominikaner und Kartäuser beeinflussten bedeutende Persönlichkeiten, wie etwa den heiligen Petrus Canisius. Mit dem großen Förderer der Volksmission in Frankreich, Johannes Oede, begegnen wir dann im 17. Jahrhundert dem ersten Befürworter einer systematischen liturgischen Form des Gedenkens. Auf Oede geht wohl auch das erste Messformular zum Herz-Jesu-Fest zurück, ebenso die erste Weihe einer Herz-Jesu-Kapelle am 4. September 1655. Das Herz-Jesu-Fest selbst wurde damals im Oktober begangen. Als Herz-Jesu-Mystiker darf der heilige Franz von Sales gelten. Er übertrug die Pflege des Herz-Jesu-Apostolats dem Orden der Heimsuchung Mariens, den Salesianerinnen. Diesen hatte er mit Maria Franziska von Chantal gegründet. Die salesianische Spiritualität nun bildete den fruchtbaren Boden für das, was die heilige Margareta Maria Alacoque als Offenbarung erfahren durfte. Zwischen 1673 und 1675 erhielt Margareta Maria Alacoque durch vier Visionen eine klare Vorstellung davon vermittelt, wie das heiligste Herz Jesu angemessen und würdig zu verehren sei. In 35 Briefen gab die Salesianerin den Inhalt der Offenbarungen wieder. Es sind 12 Verheißungen für diejenigen, die das Herz Jesu verehren. Einige davon lauten zum Beispiel: Sünder werden in meinem Herzen die Quelle und das unendliche Meer der Barmherzigkeit finden. Den Priestern werde ich die Gabe verleihen, selbst die härtesten Herzen zu rühren. Die Namen aller, die diese Andacht verbreiten, werden in meinem Herzen eingeschrieben sein und niemals daraus getilgt werden. 1856 legte Papst Pius IX. Fest, dass das Herz-Jesu-Fest am dritten Freitag nach Pfingsten und somit am Tag nach der damals noch begangenen Oktav von Fronleichnam zu feiern sei. Vor allem die Jesuiten hatten bis dahin in Volksmissionen die Herz-Jesu-Verehrung gefördert. Der Orden war 1773 jedoch aufgehoben worden und sämtliche Formen der Andacht zum Heiligsten Herzen Jesu waren aufklärerischen Kreisen verdächtig. Wer an der Herz-Jesu-Frömmigkeit festhielt, legte somit auch eine Art politisches Zeugnis ab gegen aufkommende aufklärerische Reformen, deren radikalste Verfechter das Christentum bestenfalls als moralisch nützliche Religion sahen. Zusätzlich politisch aufgeladen wurde die Herz-Jesu-Verehrung durch die Tiroler Freiheitskämpfe des Jahres 1809, als sich die Bevölkerung Tirols unter Andreas Hofer gegen die bayerisch-französische Besatzung erhob. Das Herz Jesu bildete hier, einige Jahre zuvor war Tirol dem Herzen Jesu geweiht worden, geradezu ein Feldzeichen im Kampf gegen die als antichristlich verstandene Besatzung. Brisant blieb die Herz-Jesu-Frömmigkeit im 19. Jahrhundert, auch nach der weltweiten Einführung des Festes 1856, vor allem im deutschen Sprachraum. Im Kulturkampf der 1870er Jahre waren Formen der Herz-Jesu-Frömmigkeit ein Zeugnis der Einheit mit dem Papst und wurden von der weltlichen Macht häufig als antinationale Aussage gedeutet. 1875 erfolgte die Weihe aller Katholiken Deutschlands an das Heiligste Herz Jesu. Französische Jesuiten nahmen nach der Wiederherstellung des Ordens das Herz-Jesu-Apostolat schnell wieder auf. Das von Henri Ramière herausgegebene monatliche Mitteilungsblatt der Messager du Cœur de Jésus, also der Herz-Jesu-Sendbote, fand weite Verbreitung über Frankreich hinaus und wurde in zahlreiche Sprachen übersetzt. Anfang der 1930er Jahre dann hatte das Gebetsapostolat weltweit bereits über 30 Millionen Mitglieder. Jesus mit dem flammenden Herzen, aus dem das Kreuz aufragt. Oder der segnende Jesus, der auf sein Herz weist. Das sind die besonders weit verbreiteten bildlichen Darstellungen. Die römische Ritenkongregation erlaubt inzwischen nicht mehr im liturgischen Gebrauch Bilder, auf denen Jesus sein eigenes Herz in den Händen hält. Mag aktuell die Herz-Jesu-Verehrung auch nicht mehr so weit verbreitet und ausgeprägt sein wie noch vor 100 Jahren, so gibt es dennoch auch heute zahlreiche Bezüge. Wir kennen bis heute Herz-Jesu-Missionare und Priester, zahlreiche Kirchen weltweit sind dem Heiligsten Herzen Jesu geweiht. Eine der vielleicht ungewöhnlichsten ist die im Jahr 2000 geweihte moderne Herz-Jesu-Kirche in München-Neuhausen. Glas, Stahl und einfaches Holz prägen den Bau, der von außen einfach nur wie ein Quader aussieht und zunächst kaum an eine Kirche erinnert. Besonderes Merkmal ist das Portal. Die größten Kirchentore der Welt. Wenn sie sich vollständig öffnen, beispielsweise an Sonn- und Feiertagen nach besonderen Messen, wird zeichenhaft sichtbar, was es heißt. Das Herz des Erlösers steht offen für alle, damit sie freudig schöpfen aus den Quellen des Heiles.
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Hallo und herzlich willkommen. Sie hören einen Beitrag der Stiftung Missionswerk Werner Heukelbach zum Thema Glauben und Leben. Können Sie sich erinnern, wann Sie das letzte Mal eingeladen worden sind? Und wissen Sie noch, wer Ihr Gastgeber war? Heute geht es in unserer Sendung um eine ganz besondere Einladung von einer ganz besonderen Person. Einladung, die allen Menschen gilt, auch Ihnen. Wenn Sie wissen wollen, wer Sie einlädt, dann bleiben Sie dran. Nach der Musik geht's los. Auf dem

Wir alle haben es doch gern, eingeladen zu werden, oder? Aber stellen Sie sich mal vor, wer diese Einladung ausspricht, von der ich heute reden möchte. Ich lese es Ihnen einfach einmal aus dem Neuen Testament vor. Jesus Christus spricht: Kommt her zu mir alle, die ihr mühselig und beladen seid, so will ich euch erquicken. Nehmt auf euch mein Joch und lernt von mir, denn ich bin sanftmütig und von Herzen demütig, so werdet ihr Ruhe finden für eure Seelen. Denn mein Joch ist sanft und meine Last ist leicht. Matthäus 11, Vers 28 bis 30. Lieber Hörer, nur selten hat ein Bibelwort so viele mühselige und beladene Seelen zur ersehnten und erhofften Ruhe gebracht wie dieses Wort des Herrn Jesus. Alle Menschen, die der Botschaft Jesu geglaubt und ihm ihr Herz geöffnet haben, durften diese Ruhe erleben. Im Alten Testament lesen wir leider, dass Israel, das Volk, diese Ruhe Gottes abgelehnt hatte. Und gerade in den Versen vorher lesen wir im Matthäusevangelium, wie der Herr Israel wegen seines Unglaubens tadelte. Dann aber erhebt er sein Angesicht zum Vater im Himmel und dankt und preist ihn dafür, dass obwohl Weise und Große ihn ablehnten, doch etliche da waren, denen er die frohe Botschaft bringen durfte. Und so wie es damals war, so ist es auch heute noch. Der Herr wendet sich immer an Einzelne und ruft sie zu sich. Ich möchte gerne 4 Worte aus dieser Einladung hervorheben und mit Ihnen, liebe Hörer, betrachten. Als erstes das Wort kommt. Wem rief der Herr Jesus diese Einladung zu? Nun einmal den Mühseligen. Er richtet seine Einladung an alle, die durch eigene Anstrengungen errettet werden wollen, aber nie zur echten Ruhe kommen. An alle, die durch gute Werke errettet werden wollen, jedoch keinen Frieden finden. An alle, die durch das Halten des Gesetzes errettet werden wollen. Kurzum, die Einladung gilt allen, die am Ende ihrer Kraft sind, die entmutigt am Boden liegen. Ihnen gibt er die Richtung an, wohin sie sich in ihrem Zustand wenden sollen, nämlich: Komm zu mir. Er richtet die Einladungen auch an die Beladenen. Das sind solche, die mit Sünden aller Art beladen sind. Mit Sünden aus ihrer Jugendzeit und vielleicht mit besonderen Sünden, über die sie in ihrem Gewissen keine Ruhe finden. Auch solche sind eingeladen, die unter der Last von Sorge, Angst und Not leiden. Der Herr Jesus lädt sie alle ein. Auch diejenigen, die schwere Enttäuschungen und Verleumdungen erfahren haben und deren Herz wund ist. Sie sollen bei ihm und von ihm erquickt werden. Jeder darf kommen, keiner wird abgewiesen. Als zweites Wort möchte ich euch Ruhe oder Erquickung vorstellen. Luther übersetzt: Ich will euch erquicken. Aber wörtlich heißt es: Ich will euch Ruhe geben. Was für eine große Verheißung das ist. Nichts ist so wohltuend wie Ruhe. Denken Sie doch nur einmal an die Ruhe der Nacht oder an die Sonntagsruhe. Welche Erquickung bietet sie uns doch? Aber die Ruhe, die uns der Herr Jesus anbietet, ist noch viel größer. Der Herr redet von einer doppelten Ruhe. Im Vers 28: Ich will euch erquicken oder Ruhe geben. Und im Vers 29: Ihr werdet Ruhe finden. Also die Bibel unterscheidet verschiedene Arten von Ruhe. Einmal die Ruhe des Gewissens. In Hebräer 10, Vers 22 heißt es: Gereinigt vom bösen Gewissen. Wer auf das Opfer des Herrn Jesus blickt, der weiß, dass er alle seine Sünde gesühnt und alle unsere Schuld getilgt hat. Und dann die Ruhe der Seele. Nicht allein das Gewissen, sondern auch das Herz kommt zur Ruhe. Derjenige, der die Einladung angenommen hat und gekommen ist, darf nun jedes Anliegen zu seinen Füßen hinlegen und ihn täglich erfahren. Kein Anliegen ist zu klein oder zu groß, keine Not zu gering, die man ihm nicht bringen dürfte und sollte. Und schließlich haben wir dann noch die ewige Sabbatruhe.
Diese ist wohl hier in Matthäus 11 nicht erwähnt, aber wir wissen, dass derselbe Herr sie den Seinen gibt. Ruhe des Gewissens, Ruhe der Seele und in der Zukunft einmal ewige Ruhe bei ihm.

Das dritte Wort heißt lernt. Der Mensch, der zum Herrn Jesus gekommen ist, hat die versprochene Ruhe erhalten. Aber jetzt fängt sein Leben in der Jüngerschaft an und er darf und er soll von seinem Meister lernen. Dabei legt der Herr Jesus besonderes Gewicht auf zwei große und wichtige Dinge: auf Sanftmut und Demut. Er fordert uns auf, von seinem Vorbild zu lernen. Im Johannes 13, Vers 13 bis 17 heißt es: Ihr nennt mich Meister und Herr, und ihr sagt es mit Recht, denn ich bin es. Wenn nun ich, der Herr und Meister, euch die Füße gewaschen habe, so sollt auch ihr einander die Füße waschen. Denn ein Vorbild habe ich euch gegeben, damit auch ihr so handelt, wie ich an euch gehandelt habe. Wahrlich, wahrlich, ich sage euch, der Knecht ist nicht größer als sein Herr, noch der Gesandte größer als der ihn gesandt hat. Wenn ihr dies wisst, glückselig seid ihr, wenn ihr es tut. Und im 1. Petrusbrief, Kapitel 2, Vers 21 lesen wir: Denn dazu seid ihr berufen, weil auch Christus für euch gelitten und uns ein Vorbild hinterlassen hat, damit ihr seinen Fußstapfen nachfolgt. Aber wir sollen auch durch die Belehrungen des Wortes Gottes lernen. Da heißt es im 2. Timotheusbrief, Kapitel 3, Vers 16 und 17: Alle Schrift ist von Gott eingegeben und nützlich zur Belehrung, zur Überführung, zur Zurechtweisung, zur Erziehung in der Gerechtigkeit, damit der Mensch Gottes ganz zubereitet ist, zu jedem guten Werk völlig ausgerüstet. Zu guter Letzt lernen wir auch von seinen Werken. Im Johannes 14, Vers 12 heißt es: Wahrlich, wahrlich, ich sage euch, wer an mich glaubt, der wird die Werke auch tun, die ich tue, und wird größere als diese tun, weil ich zu meinem Vater gehe. Wie ein Schüler gehen wir täglich zu ihm in die Schule, halten uns an seinen Lehrplan, beachten ihn in seinem Umgang mit Gott und Menschen und ahmen ihn nach.

Das vierte Wort, auf das ich unsere Aufmerksamkeit richten möchte, heißt dient. Wir haben gelesen, nehmt auf euch mein Joch. Ruhen und dienen scheinen große Gegensätze zu sein. Aber an dieser Stelle sind sie es nicht. Der Herr Jesus sagt, sein Joch ist sanft. Mit ihm im Dienst eingejocht zu sein, ist eine besondere Gnade. Aller Dienst sollte aus Liebe geschehen und zu einem echten Bedürfnis werden. Seine Last ist nicht wie die Last der Pharisäer, über die der Herr Jesus einmal sagte, er aber sprach, wehe euch, Gesetzesgelehrten, denn ihr ladet den Menschen unerträgliche Bürden auf, und ihr selbst rührt die Bürden nicht mit einem Finger an. Lukas 11, Vers 46. Nein, seine Last ist leicht. Das Tragen dieser Last gibt Freude und Genugtuung und am Ende einen reichen Lohn. Das wäre doch eine wunderbare Sache, lieber Hörer, wenn alle kämen, um zu ruhen, zu lernen und zu dienen. Darin wollen wir alle wachsen und lernen, denn es ist uns doch aufgefallen, dass die beiden verschiedenen Arten der Ruhe eine jeweils andere Voraussetzung haben. Die erste Ruhe oder die Erquickung, von der Herr Jesus spricht, hat keine andere Bedingung als nur die, mit unseren Lasten zu ihm zu kommen. Die zweite Ruhe hat als Bedingung, dass wir von ihm lernen. Deswegen heißt es bei der ersten Ruhe, dass er sie uns schenken wird, und bei der zweiten Ruhe heißt es, dass wir sie finden werden, wenn wir von ihm lernen. Deswegen wollen wir uns aufmachen und zu ihm gehen, damit er uns die Lasten abnimmt und damit wir von ihm lernen. Der Herr Jesus ist die Quelle unseres Lebens. Im Galater 2, Vers 20 heißt es, ich bin mit Christus gekreuzigt, und nun lebe ich, aber nicht mehr ich selbst, sondern Christus lebt in mir. Der Herr Jesus ist auch der Inhalt unseres Lebens. Philipper 1, Vers 21 heißt es, denn für mich ist Christus das Leben und das Sterben ein Gewinn. Der Herr Jesus ist der Unterhalt unseres Lebens. Wir lesen Johannes 6, Vers 51, ich bin das lebendige Brot, das aus dem Himmel herabgekommen ist. Wenn jemand von diesem Brot isst, so wird er leben in Ewigkeit. Der Herr Jesus ist der Trost unseres Lebens. Wir lesen im Hebräer 13, Vers 5, ich will dich nicht aufgeben und dich niemals verlassen. Und dann noch, der Herr Jesus ist auch das Ziel unseres Lebens. Im 1. Johannes 3, Vers 2 lesen wir, Geliebte, wir sind jetzt Kinder Gottes und noch ist nicht offenbar geworden, was wir sein werden. Wir wissen aber, dass wir ihm gleichgestaltet sein werden, wenn er offenbar werden wird, denn wir werden ihn sehen, wie er ist.

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16: Der Sonntag startet mit einer Mischung aus Wolken und etwas Sonnenschein. Am Nachmittag sind auch mal oder Richtung Abend einzelne Schauer möglich. Verbreitet bleibt es aber trocken. Es ist noch mal ein bisschen frischer als in den Tagen zuvor. Mit 19 Grad in Eupen und in Stolberg und 16 Grad in St. Witt und in Hellenthal. Am Abend und in der Nacht viele Wolken, aber meist trocken. Die Temperaturen bei 15 bis 11 Grad. In die neue Woche starten wir dann mit einem Hauch von Sommer. Schon am Montag Sonnenschein und lockere Wolkenfelder. Nur noch selten Schauer bei Höchstwerten von 18 bis 21 Grad und dann wird es wärmer.
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17: Ich bin Katrin Müller. US-Präsident Donald Trump hat für heute ein Abkommen im Iran-Krieg angekündigt. Er machte allerdings keine Angaben dazu, wie und wo die Vereinbarung unterzeichnet werden soll.
18: Eine erste Übereinkunft mit dem Iran unterzeichnet heute an seinem 80. Geburtstag. Das hat US-Präsident Trump in Aussicht gestellt. Auch Pakistan spricht davon, das Rahmenabkommen soll elektronisch unterzeichnet werden, heißt es von dem Vermittler. Doch worum geht es eigentlich? Das Abkommen soll dazu führen, dass die Straße von Hormuz wieder geöffnet wird. Laut US-Medien soll es die Waffenruhe um 60 Tage verlängern. Ein Zeitrahmen, in dem es dann vertiefte Gespräche geben soll, etwa über das iranische Atomprogramm. Aus Washington, Franziska Spieker.
17: Die Schweizer stimmen heute über eine Obergrenze für die Bevölkerung ab. Die wählerstärkste Partei, die SVP, will die Zuwanderung begrenzen. Die Bevölkerungszahl soll bis 2050 bei 10 Millionen Einwohnern gedeckelt werden. Zurzeit leben etwa 9 Millionen Menschen in der Schweiz, darunter 340.000 Deutsche. Wird die Initiative angenommen, müsste ab 9,5 Millionen Einwohnern die Asylvergabe unter Familiennachzug eingeschränkt werden. In Deutschland werden im Jahr mehr als 3 Millionen Blutspenden benötigt, zum Beispiel für Unfallopfer oder für die Behandlung von Krebserkrankungen. Immer wieder wird vor Versorgungslücken gewarnt. Der heutige Weltblutspendetag soll auf die Bedeutung von Blutspenden aufmerksam machen.
19: Mit einer einzigen Blutspende kann eine Spenderin bis zu 3 Menschen helfen, sagt das Rote Kreuz. Und das hat auch Vorteile für die Spenderin. Regelmäßige Spenden kann Bluthochdruck senken. Außerdem wird vor jeder Spende die eigene Gesundheit über die Blutwerte gecheckt. Dennoch sinkt vor allem im Sommer durch Urlaubs- und Ferienzeiten die Spendebereitschaft und Blutkonserven werden häufig knapp. Gerade dann ist es besonders wichtig, Blut zu spenden. In nur rund 10 Minuten kann man so Leben retten. Julian Degler, Nachrichtenredaktion.
17: Zum Fußball. Rekordweltmeister Brasilien ist mit einem Unentschieden in die Fußball-WM gestartet. Die Brasilianer trennten sich von Marokko 1:1. Zuvor kam die Schweiz gegen den krassen Außenseiter Katar ebenfalls nicht über ein 1:1 hinaus. Und Schottland setzte sich gegen Haiti mit 1:0 durch. Das deutsche Team startet dann heute Abend ins Turnier. Um 19 Uhr spielt die DFB-Auswahl in Houston gegen WM-Neuling Curaçao.
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Sonntag, 14.06.2026. Die Zeit ist 8:03. Ja, Sie sind natürlich weiterhin eingeschaltet bei Ihrem Sender mit der tanzenden Antenne bei Radio 700 auf UKW 90,1, 101,2 und 101,7 MHz. Zu einer neuen Ausgabe des Musikantenfrühstücks begrüßt am Mikrofon topfit wie zu fast jedem Musikantenfrühstück Ihr Hubert. Und ich wünsche Ihnen natürlich auch heute viel Spaß beim Reinhören, den super, super guten Empfang und für alle draußen im weiten Radioland aus unserem Studio hier einen wunderschönen guten Morgen und für alle belgischen Väter auch herzlichen Glückwunsch zum Vatertag.

Ja, und mich freut es heute natürlich auch wieder riesig, dass ich mit Ihnen frühstücken darf, dass ich mit Ihnen in Ihren Stuben zu Gast sein darf. Und nochmal einen wunderschönen guten Morgen.

Jawohl, grüß Gott, ihr Freunde, all die musikalische Begrüßung zum heutigen Musikantenfrühstück von der Blaskapelle Makkos. Das Ganze um 8 Uhr und 10 Minuten. Ja, und damit herzlich willkommen zum heutigen Musikantenfrühstück hier bei Radio 700. Was habe ich für Sie dabei? Natürlich viel, viel Musik. Dann gilt es, Geburtstagsglückwünsche zu erfüllen. Zwei Geburtstagsglückwünsche habe ich für Sie hier. Aber erstmal herzlichen Glückwunsch allen Geburtstagskindern der vergangenen Woche und denen des heutigen Sonntags und allen Namenstagskindern, da kann ich auch nur sagen, die herzlichen Glückwünsche. Und allen Kranken, denen wünsche ich eine gute und rasche Besserung, dass es ganz schnell wieder nach vorne geht mit ihrer Gesundheit und dass sie ganz schnell wieder ganz gesund ganz vorne mitmischen können. Und heute gehen wie jeden Sonntag auch ganz liebe Sonntagsgrüße in alle Krankenhäuser, in alle Senioren- und Pflegeheime und ganz besonders an unseren Nachbarn hier im Seniorenheimhof von Bütchenbach. Und euch wünsche ich einen einigermaßen ruhigen Sonntag. Ja, und was haben wir noch dabei? Natürlich darf nicht fehlen der Weckruf. Und das sind heute die Militärmusik Salzburg unter der Leitung von Hauptmann Hannes Apfoltroch. Und hier ist der 76er Regimentsmarsch.

Jawohl, die Musik zu dieser Marschpolka oder zu diesem Marsch, sie stammt aus der Feder von František Kmoch. Bearbeitet wurde das Ganze von Franz Bummerl und der Text und das Original, das war von Ernst Mosch. Und das Ganze für die fidelen Münchhäuser, die es leider nicht mehr gibt, aber zu diesem Zeitpunkt standen sie unter der Leitung von Andreas Germann. Diese Musik, ja, die gefällt und ich hoffe, dass Sie das während diesen beiden Stunden und darüber hinaus mit dem Programm von Radio 700 auch sagen werden. So, jetzt losgeht mit Geburtstagsglückwünschen. Wenn Sie heute nicht wissen, was Sie machen sollten, heute Morgen ganz gemütlich das Mittagmahl vorbereiten und dann geht's ab nach Kalter Herberg. Nämlich Kalter Herberg, das Traum- und Pfeifenchor Kalter Herberg feiert an diesem Wochenende sein 100-jähriges Jubiläum und Freitag ging schon die Post so richtig ab mit dem Sternmarsch durch Kalter Herberg. Und heute, am heutigen Sonntag, den 14.06. ab 14.30 Uhr ein mega Festzug durchs Dorf mit anschließenden Preisverleihungen und gemütlichem Zusammensein an und in der Vereinshalle. Ab 19 Uhr dann die WM-Übertragung Deutschland gegen Curaçao und an beiden Tagen ist fürs leibliche Wohl allerbestens gesorgt. Herzliche Einladung an alle, das Trommel- und Pfeifenchor Kalter Herberg, also 14.30 Uhr heute in Kalter Herberg, der große Festzug, ja und 100 Jahre verbunden mit dem 151. Verbandsfest der Vereinigten Spielmannszüge Nordeifel. Eine Sache, die Sie sich auf keinen Fall entgehen lassen sollten. Und jetzt habe ich das hier für Sie. Der Geburtstagsmarsch von Ernst Mosch und seinen Original-Egerländer Musikanten für alle Geburtstagskinder der vergangenen Woche, für die des heutigen Tages, aber heute ganz besonders für Peter Gölden in Marmagen und für Hannelore Krüger in Hostel. Und hier aus dem Studio die allerherzlichsten Glückwünsche.

So, ich hoffe, das Ständchen ist bei allen Geburtstagskindern angekommen. Und auch bei Ihnen, lieber Peter Gölden in Marmagen. Sie feierten am 10.06. Ihren 91. Geburtstag. Ja, und ab heute habe ich was Neues dabei für alle. Ich sag mal, Ü-90er. Die kriegen ein Ständchen gespielt. Ja, und all diejenigen, die in den vergangenen Wochen sagen, oh, ich war auch über 90, ich bin auch über 90 und ich habe das Ständchen nicht gespielt bekommen, dann sage ich jetzt mal, für all diejenigen, die in den letzten Wochen und Sonntagen und heute über 90 gefeiert haben, den 91., 92., 93., den 90. auch natürlich, dann spielen wir, oder spiele ich denn ein Ständchen. Und das sind heute, lieber Peter Gölden, unser Ständchen für Sie, die Blaskapelle Marcos mit der Geburtstagspolka.

So, und ich hoffe, unser Ständchen ist bei allen Ü90ern der vergangenen Wochen und bei Ihnen, lieber Peter Gölden, in Marmagen angekommen. Und jetzt hier der eigentliche Geburtstagsglückwunsch. Und hier heißt es, bitte grüßen Sie am Sonntag, den 14.06. Peter Gölden aus Marmagen, der am 10.06. seinen 91. Geburtstag feierte. Mit der böhmischen Liebe. Ja, und es grüßen die Kinder mit Familien und besonders Urenkel Ben. Und ich habe mir sagen lassen, dass der Ben so stark ist wie Mostert, mein lieber Mann. Da muss Kraft sein. Ich spüre sie schon bis hier. Und natürlich nicht zuletzt von ihrer herzallerliebsten Maria. Und normalerweise sollte jetzt die böhmische Liebe die gesungene Version folgen. Aber die liegt wieder mal bei mir zu Hause. Stattdessen gibt es jetzt hier die Instrumentalversion der Hippacher Musikanten. Hier ist sie, die böhmische Liebe.

So, die böhmische Liebe, das waren sie, die Hippacher Musikanten. Ich hoffe, Musik und Glückwünsche sind in Marmagen angekommen. Ja, und ich habe gerade eben eine Mail bekommen, da ging es ums Krachen lassen. Und das haben wir gestern Abend schon gemacht. Da haben wir schon richtig krachen lassen, denn unsere Tochter, auch Tanja, sie feierte gestern ihren 50. Geburtstag. Liebe Tanja, zu deinem Geburtstag nachträglich die allerherzlichsten Glückwünsche von der ganzen Familie. Und wir sagen alle Dankeschön für den wunderschönen Abend. Ja, und daher wird das Krachen heute zum Vatertag ein bisschen dezenter ausfallen. Nämlich, ich muss noch sorgen, dass ich irgendwo ein dickes Paket Konzentration herbekomme. Und hier jetzt die allerherzlichsten Sonntagsgrüße nach Langen in Hessen. So, jetzt geht's hier um die nächste Musik. Liebe Tanja, für dich, Lächle in den Tag, hier ist die Blasmusik Sepp Leitinger.

Jawohl, so richtig bumm bis zum letzten Tönchen, ein bisschen dumpf war es, aber man hat es gehört. Lächeln in den Tag mit der Blasmusik. Sepp Leitinger um 8 Uhr und 32 Minuten. So, jetzt habe ich hier noch einen Brief vor mir liegen. Und hier heißt es, meine Tochter Hannelore Krüger aus Hostel wurde am 12. Juni, also 12.06., 65 Jahre jung. Ich möchte Sie zu diesem Ehrentag herzlich gratulieren. Alles Liebe und Gute und immer Gesundheit und einen großen Schmatzer. Das werde ich natürlich gerne machen. Liebe Hannelore, im Namen Ihrer Mutter für Sie jetzt einen dicken Schmatzer, und ich hoffe, er ist angekommen. Einen dicken Schmatzer von Ihnen, von mir. Das wünsche ich ihr. Bitte sagen Sie ihr, dass sie die beste Tochter der Welt ist und immer, wenn ich sie brauche, für mich da ist. Den Wünschen schließen sich an Ulrich mit dem dicken Schmatzer. Das ist ihr Schatz. Dann Katrin, die Tochter, Andreas mit Dana, Tom und Malte. So, und ich weiß es noch, bitte, wenn möglich, spielen Sie ein Lied für Sie, ein Lied von den oberschwäbischen Dorfmusikanten. Alles Gute dem lieben Geburtstagskind oder zum Geburtstag alles Gute. Das sind zwei schöne Lieder. Ja, und dann bedankt sie sich, und ich sage jetzt mal mit den herzlichsten Sonntagsgrüßen und den herzlichen Geburtstagsglückwünschen nach Hostel. Und von Peter Schad gibt's einiges, wo es ums Gratulieren geht. Und jetzt sagen wir mal, jetzt gibt's Peter Schad im Dreierpack. Zum Ersten heißt es jetzt, wir wünschen alles Gute, und dann heißt es anschließend, so jetzt muss ich mal suchen, alles Gute für dich, und dann heißt es zum Dritten, lauter gute Wünsche. Und ich sage, bleiben Sie eingeschaltet, ich freue mich auf Sie in der zweiten Stunde. Und dann habe ich einen Studiogast, nämlich den Remo Noel, und dann geht es um ein Musikereignis, ist zwar mal ein bisschen hin, im Oktober in der im Triangel in St. Vith, also bleiben Sie eingeschaltet. Die zweite Stunde wird auch ganz interessant. Und jetzt viel Spaß und viel Vergnügen mit Peter Schad und seinen oberschwäbischen Dorfmusikanten. Musik.

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3: Der Sonntag startet mit einer Mischung aus Wolken und etwas Sonnenschein. Am Nachmittag sind auch mal oder Richtung Abend einzelne Schauer möglich. Verbreitet bleibt es aber trocken. Es ist noch mal ein bisschen frischer als in den Tagen zuvor. Mit 19 Grad in Eupen und in Stolberg und 16 Grad in St. Vith und in Hellenthal. Am Abend und in der Nacht viele Wolken, aber meist trocken. Die Temperaturen bei 15 bis 11 Grad. In die neue Woche starten wir dann mit einem Hauch von Sommer. Schon am Montag Sonnenschein und lockere Wolkenfelder. Nur noch selten Schauer bei Höchstwerten von 18 bis 21 Grad und dann wird es wärmer.
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4: Ich bin Katrin Müller. US-Präsident Donald Trump hat für heute ein Abkommen im Irankrieg angekündigt. Weitere Angaben machte er aber nicht. Trump wird heute 80 Jahre alt. Sein Geburtstag soll ein Fest der Superlative werden, mit Käfigkämpfen vor dem Weißen Haus und viel Zirkus in der US-Hauptstadt.
5: Trump will Land und Leute mit knallharten Kämpfen in Käfigen begeistern, direkt am Weißen Haus. Männerkult und Gewaltspektakel als schrille Ablenkung von den vielen politischen Problemen und als Höhepunkt seiner Geburtstagsfeier. Seit Wochen wird am Weißen Haus eine Gladiatorenarena gebaut, in der die Kampfshow über die Bühne gehen soll. 4000 geladene Gäste sitzen direkt im Käfig, zigtausende sollen auf Leinwänden zugucken. Kostenpunkt 60 Millionen Dollar. Aus den USA, Tina Eck.
4: Ökostromtarife werden beim Wechsel des Stromanbieters immer beliebter. Im laufenden Jahr entfielen mehr als 80% aller über die Plattform von Verivox abgeschlossenen Stromverträge auf Tarife mit 100% erneuerbaren Energien. Das geht aus einer Auswertung hervor, die den Zeitungen der Funke Mediengruppe vorliegt. Das sei der höchste bislang gemessene Wert. Häufig seien Ökostromtarife inzwischen auch die günstigste Option für Verbraucher, hieß es. Mit 6 Wochen Verspätung ist die Bahnstrecke Hamburg-Berlin wieder ans Netz gegangen. Der erste Fernverkehrszug fuhr mit kleiner Verspätung um 5.36 Uhr vom Hamburger Hauptbahnhof Richtung Berlin ab. Schon gestern Abend seien Züge des Güterverkehrs auf der frisch sanierten Strecke gestartet, hieß es. Zum Fußball. Am Abend wird es ernst für die deutsche Mannschaft. Das Team von Bundestrainer Julian Nagelsmann trifft um 19 Uhr im ersten WM-Gruppenspiel auf Curaçao. Alles andere als ein klarer Sieg wäre eine Überraschung. Aber gerade das könnte Curaçao auch gefährlich machen, sagt Bundestrainer Nagelsmann.
6: Das ist so ein bisschen so eine DFB-Pokal- oder Pokalsituation. David Goliath, die Geschichten gibt es im Fußball immer wieder, weil insgesamt wenig Tore fallen und auch Teams, die jetzt das erste Mal eine WM spielen, trotzdem gefährlich sein können, können ja frei von der Seele weg spielen und recht unbeschwert in dieses Turnier gehen, ohne viel Druck. Und das macht den Gegner immer gefährlich.
4: Und noch der Blick auf die Ergebnisse. Die Türkei hat ihren WM-Start nach 24 Jahren verpatzt und gegen Australien überraschend eine Niederlage kassiert. In Vancouver verlor der große Favorit 0:2. Brasilien trennte sich von Marokko 1:1. Die Schweiz kam gegen den krassen Außenseiter Katar ebenfalls nicht über ein 1:1 hinaus. Und Schottland setzte sich gegen Haiti mit 1:0 durch.
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0: Jawohl, bumm, bis zum letzten Tönchen, der Auftakt in die zweite Stunde Musikantenfrühstück hier bei Radio 700. Da ging's um was musikalisch gerade mit Michael Klostermann und seinen Musikanten. Naja, wo wir uns noch nicht so riesig drüber freuen können, aber ab Mitte kommender Woche geht's wieder los und dann geht's wieder nach der anderen Seite ins Extreme, nämlich bis zu 30 Grad. Und hier sprechen wir jetzt vom Wetter. Das waren die Sommerfreunden, die Sommerfreude-Polka von Michael Klostermann. So, und ehe ich jetzt weitermache mit meinem Studiogast, habe ich hier noch ein paar ganz interessante Veranstaltungstipps für Sie. Da war am vergangenen Mittwoch, sollte es eine Explosion der guten Laune im Biergarten in Eichenbach geben, mit Musik von Polka Plus, aber der Wettergott hat einen Strich durch die Rechnung gemacht. Aber stattdessen, wenn Sie Polka Plus live und in Farbe genießen möchten, am 27.06. ab 18 Uhr beim Feuerwehrfest in Rehscheid. Ja, und dann am 17.06. im Biergarten in Eichenbach die Spielgemeinschaft Mutscheid-Antweiler. Und am 24.06. der musikfreien Lustige Eifelländer. Und dann der 5. und 6. September, 50 Jahre musikfreien Eifelklänge Herrn Morsbach. Und da habe ich im August, Studiogäste hier. Und da berichten wir auch ein bisschen ausführlicher über den musikfreien und über das Fest, über den Werdegang. Und dann am 6. September, 40 Jahre Eifeler Senioren Bläser. Das Ganze findet statt in der Freizeithalle in Schönberg. Ab 10 Uhr der Gottesdienst, der wird mitgestaltet durch die Eifler Seniorenbläser. Ab 11 Uhr startet der Frühschoppen mit dem musikfreien Heimat Mackenbach. Ab 13.30 Uhr die Ulfis, die Ulfbartaler Musikanten mit Blasmusik vom Allerfeinsten. Dann ab 15 Uhr die Harmonie Urklang. Und ab 17 Uhr bis 18.30 Uhr der Abschluss mit den Grenzlandmusikanten. Das ist ein Nachmittag, den Sie auf keinen Fall verpassen sollten. Und für die kleinen Gäste gibt's am angrenzenden Spielplatz Spielgeräte und eine Hüpfburg sowie in der Halle ein Bastel- und Schminkecke stehen zur Verfügung. Fürs leibliche Wohl ist mit flüssig und fester Nahrung natürlich allerbestens gesorgt. Herzliche Einladung an alle, die Eifeler Seniorenbläser. So, und dann hätten wir noch eins, da geht es um die Ulfis, um die Ulfbachtaler Musikanten. Die stehen übrigens unter der Leitung von Engelbert Schneider. Der volkstümliche Unterhaltungsabend der Ulfbachtaler Musikanten am 19. September 2026. Und da geht es um 40 Jahre Ulfbachtaler Musikanten. Und zu den Studiogästen, zu den Gratulanten gehören die Egerländer 6 unter der Leitung von Timo Groß. Und das ist auch was, da sollten Sie sich einen dicken roten Strich auf dem Kalender machen. Blasmusik vom Allerfeinsten, die geboten wird. Und ebenfalls Blasmusik vom Allerfeinsten, die geboten wird. Das ist der 11. Oktober im Triangel in St. Vith. Und dazu begrüße ich jetzt meinen Studiogast, den Remo Noel. Guten Morgen, Herr Noel. Und ich hoffe, es geht Ihnen gut. Und dieses Mal haben Sie alles richtig und gut gefunden.
1: Guten Morgen, Herr Buhmann. Das geht mir sehr gut, ja.
0: Kein Problem. Ich denke mal, soll man nicht bei Remo und bei Hubert?
1: Kein Problem, ja, Hubert.
0: Ich denke, das hört sich besser an. Ne? Okay, ja, machen wir so, ja.
1: Machen wir so.
0: Und ich stelle eine kurze Frage, also ein besonderes Event am 11. Oktober ab 15 Uhr im Triangel. Und ich denke mal, dass du uns ein klein bisschen darüber informieren kannst. Was ist an dem Nachmittag los im Triangel in St. Vith?
1: An diesem Nachmittag kommen die jungen Original-Oberkrainer nach St. Vith. Und zwar, wer sind die Original-Oberkrainer? Da muss man ein bisschen zurückschalten. Und zwar gibt es von früher noch Slavzo Avzenik. Sehr bekannter Junge, Slavzo Avzenik wurde ja der Grundvater von der Oberkrainer Musik, der Oberkrainer, der uns leider 1915 im Alter von 86 Jahren verlassen hat. Nun, nach Slavzo gab einzig nichts mehr, nur kamen dort die jungen Oberkrainer zu Gast. Und da hat Slavzo Avzenik doch damals gefunden, oh, da sind Leute, die spielen das gleiche wie wir. Da ist was los mit dem, wir machen da. Und seit über 20 Jahren haben die mit Slavzo Avzenik früher dann damals gespielt. Und heute, nach dem Tod von Slavzo, haben die ganze Sache übernommen, sind dann, Gott sei Dank, endlich mal hier in Ostbelgien zu Gast, bei uns, also am 11. Oktober nachmittags. Nun, gemeinsam mit Slavzo Avzenik führt ihr Weg in diversen TV-Shows, unter anderem auch man kannte starten mit Karl Moik von damals, und sie machten auch eine Tournee quer durch Europa mit Michael und Marianne Michel vor über 20 Jahren. Die haben doch über 20 Städte durchgeführt damals und das ist eine tolle Gruppe geworden jetzt. Das Interessante daran ist allerdings, die Sängerin von heute, das ist die, wo haben wir die, als Andrea Zlatnach, Das ist eine Sopransonistin. Sie hat mit einem Masterabschluss in Ostgesangpädagogik von der Privatschule Universität in Klagenfurt studiert. Sie ist mittlerweile Sängerin sowie bei der Oper. Sie in Kammermusik und sie singt seit über 10 Jahren mit ihr die jungen Operkenner. Und das ganz Interessante ist, dass ihre Großmutter früher mit Slavsonik gespielt hat. Gesungen hat. Das ist doch
0: also bleibt das Ganze in der Familie, kann man so sagen.
1: Das bleibt
0: also sagen,
1: in der Familie und ne, das ist eine tolle Veranstaltung. Ich glaube, das sind Sachen, die darf man nicht vermissen, weil der Vorverkauf ist sowieso schon sehr gut angelaufen. Es bleiben noch knapp 150 Plätze, da sind die Karten weg.
0: Und dann also, liebe Leute draußen im weiten Radioland, wenn Sie noch eine Karte haben möchten, also die Telefonnummer, die teilen wir gleich auch noch mit, wo Sie die Karten ergattern können. Und ich habe Sie eben gehört, oder ich habe dich eben gehört, schwärmen von der tollen Frau, von der tollen Sängerin. Ja. Und die ist dann, sie ist mit dabei,
1: ja,
0: denn?
1: Die ist dabei, ja.
0: Dann freue ich mich auch, wenn ich das eben gehört habe, dann freue ich mich auch, die mal zu sehen und dann natürlich zu hören. Ja, das absolut, auf alle absolut, Fälle.
1: Ja.
0: Gut, und wann startet das Ganze am 11. Oktober?
1: Das startet, also der Vorschlag ist um 15 Uhr, also Eingang als Einlass ist ab 14 Uhr, ich mal so sagen, aber wie gesagt, nachmittags, so die Leute haben Zeit genug zu kommen, aber naja.
0: Und wie muss man sich anstellen, meine Frage jetzt, um so eine tolle Truppe an Land zu ziehen? Braucht das viel Arbeit, viel Fingerspitzengefühl oder wie funktioniert das Ganze?
1: Wie funktioniert das Ganze? Da muss man dort verschiedene Leute kennen. Und zwar, das fing an letztes Jahr, ich war im Gespräch mit dem Sohn von Ernst Hütter. Und zwar Ernst Hütter, ich hatte letztes Jahr die letzte Show mit Ernst Hütter und sein Sohn Julian kümmert sich unter anderem mit den Nachfolger von Ernst Hütter. Und zwar, das wäre
0: Alexander
1: Wurz, genau, der wird auch 2021 zu Gast wieder sein wird im Triangel. Ich warte auf den Termin und den Vertrag. 2028 war ein bisschen zu weit und ich habe dann Kontakt aufgenommen mit dem Manager

0: die müssen eigentlich zwei Veranstaltungen mindestens haben, um sich die Tag, die ganze Fahrt.
1: Ja, dass sie sich lohnt, ja.
0: Gelohnt, ja, ja. Und jetzt habe ich Kontakt auch mit Deutschland und die werden dann Tag davor, Samstag, aber sie werden die dann in Eicherscheid sein, zu Gast auch, zuerst als Oktoberfest sozusagen, aber die dann tags drauf sind dann in St. Vith und machen dann ein zweistündiges Konzert.
1: Also wenn ich das richtig verstehe, die Egerländer Musikanten unter der Leitung von Alexander Wurz sind nächstes Jahr im Triangel in St. Vith. Also liebe
0: 2028.
1: Also in zwei Jahren denn.
0: Zwei Jahre.
1: Liebe Leute, das müssen Sie sich merken. Das ist auch ein lecker bisschen der Sonderklasse, der Ihnen dort geboten wird. Ich denke mal, wir machen ein klein bisschen Musik und dann unterhalten wir uns weiter über die Oberkreiner und eventuell noch über Alexander Wurz und über das, was eventuell noch im Triangel von Ihnen denn geboten wird. Und hier heißt es jetzt ein Hauch von Böhmen. Denke ich mal, ist es so, die Nummer 9 von diesem Tonträger. Jawohl, ein Hauch von Böhmen. Peter Schad und seine oberschwäbischen Dorfmusikanten.

Jawohl, und das war der Hauch von Böhmen, den Sie hier musikalisch genießen konnten mit Peter Schad und seinen oberschwäbischen Dorfmusikanten. Jetzt habe ich noch eine ganz wichtige Veranstaltung, die habe ich vergessen. Die Stadt Heimbach lädt ein zum Heimbacher Kurkonzert mit den Wershofener Musikanten. Das Ganze am 21.06. dieses Jahr natürlich um 15 Uhr im Kurpark in Heimbach. Und dann heißt es hier, wir freuen uns, die Wershofener Musikanten

0: Wieder in Heimbach für ein traditionelles Kurkonzert begrüßen zu dürfen. Das vielseitige Repertoire wird sicherlich alle Besucher begeistern. Seien Sie dabei, wir freuen uns auf Ihren Besuch. Der Eintritt ist wie immer kostenlos. Herzliche Einladung an alle, die Stadt Heimbach. Also die Werkshofener Musikanten, 21.06. um 15 Uhr im Kurpark in Heimbach. So ist das auch getan. Und jetzt geht es hier weiter mit unserem Gespräch. Wir waren gerade eben bei den Egerländer Musikanten und Alexander Wurz, die in 2 Jahren, denn ist an einem Sonntag oder einem Samstag?
1: Das wäre eigentlich im Prinzip das am 23. April, das wäre ein Sonntagnachmittag.
0: Das muss man notieren, 23. doch, ja. 4. Ja. Ja. 28. Ja. Das muss ich notieren. Und jetzt nochmal zurückzukommen auf die Oberkrainer. Haben die denn sofort Ja gesagt, wie Sie gefragt haben? Wo hat das einige Zeit gekostet, bis man die an Land hatte?
1: Die haben eigentlich sofort Ja gesagt, weil die waren niemals hier in Wellingen gewesen und das wäre doch das erste Mal gewesen und die freuen sich jetzt schon, dass die mal kommen dürfen nach Wellingen.
0: Ja, das glaube ich, ja. Das glaube ich, ja. Und ihre Musik, ich denke mal, die ist auch weltweit bekannt und eine wunderschöne Musik ist es,
1: unter anderem. Ja, wie gesagt, also Ernst Mosch war der Gründer von die Egerländer hier. Aber Slavs war der Gründer von die Oberkern, das sind Leute, viele Vereine von heute spielen diese Musik noch von Slavs Sandik, Musikvereine auch im französischsprachigen Raum, wie es ist so schön, ein Musikant zu sein, das ist so eine Titel, die sind unsterblich und die bleiben immer aktuell und in 1000 Jahren werden die immer noch spielen.
0: Trompeten ist ja auch zum Absolut. Beispiel, auch, ja, und auf der Autobahn ist auch eine Nummer, die wirklich Ja, und dann gibt es den Enkel von Slavko Ausenik, der Sascho Ausenik, ich habe den mal live erlebt, auch eine ganz tolle Truppe.
1: Eine ganz tolle Truppe, absolut, ja, nur die waren zum Terminpunkt nicht frei, aber das konnte leider nicht gehen, aber naja, das ist eine tolle Gruppe, so gleich wie ihr Vater, also eine tolle Gruppe, die muss man da mal gehört und gesehen haben und gespielt haben.
0: Auch ganz sympathisch, der Sascha Hafnig, nicht arrogant, nicht stolz, einfache Musikant, der gerne Musik macht.
1: Das sind Profimusikanten, das sind einfache Leute und das sind richtige Musiker.
0: Ja, das stimmt schon. Und an dem Sonntag hier im Triangel, gibt es da noch eine Vorgruppe oder geht es ausschließlich um die Oberkrainer?
1: Hier gibt es ausschließlich nur die Oberkrainer, ja.
0: Also ausschließlich nur um die Oberkrainer. Ja, und Sie sagten, oder du sagtest eben, dass es nur noch einige wenige Karten gibt. Und wo kann man die bestellen? Oder, liebe Leute, nehmen Sie sich Papier und Kugelschreiber zur Hand. Ich denke mal, ich habe auch eine Telefonnummer. Nein, das ist die Telefonnummer vom Triangel. Da kann man sie, denke ich mal, per Internet kann man die da bestellen. Ja. Oder die Telefonnummer, wenn du die durchgibst, dann notiere ich mir die natürlich mit.
1: Die Telefonnummer ist 080 für Belgien, also 440 320. Also
0: und dann kommt man bei dir an oder im Triangel. Und da kann man Karten bestellen.
1: Die haben allerdings nur mittwochs und donnerstags offen.
0: Ja, das ist klar. Und ich denke mal, dass man da sofort bezahlen muss, ne?
1: Ja.
0: Per Überweisung oder wenn man da hingeht und bestellt die Karten, dass man sofort Cash da bezahlen muss.
1: Ja. Also die erste anderthalb Reihen sind noch frei im Stuhlgang, also per Terre, und dann noch die 4 letzten Reihen. Aber wie gesagt, es ist nur noch 4 Monate, aber es sind nur noch 120 Plätze. Man sollte da nicht zu lange warten. Vorverkauf bleibt Vorverkauf. Man weiß nie, wie die Leute reagieren. Das Publikum, manchmal rennen sofort hin, manchmal, okay, morgen, wenn es zu spät ist, ist zu spät. Also doch Achtung, es kann vielleicht sehr schnell zu spät
0: sein. Das kann, ich habe das erlebt mit dem Musikfreien. Ich weiß nicht, wovon war. Da waren die Bertolt Schick und sein Allgäu 6, die waren da. Ne? Ja. Und ich hatte auch Interviewgäste von dem Musikfreien hier. Und bis zu dem Sonntag war noch nicht mal die Hälfte besetzt. Und da haben wir Werbung am Sonntag dafür gemacht. Die Woche danach rief Freien und mich an, sagt Hubert, mach keine Werbung mehr, das Ding ist ausverkauft. Auf Zeit von einer Woche war da alles war da weg. Ne? Und ich denke mal, dass es hier auch nicht anders sein wird. Ich halte zumindest die Daumen, dass es so sein wird. Und wie ist es mit meinem Titel? Kostenpunkt?
1: Kostenpunkt sind 31 Euro, inklusive die Mehrwertsteuer, inklusive die Vorkaufgebühr, inklusive die GEMA, die Sammelzahl. Ich meine, das sind noch richtige Preise, nicht zu teuer und die könnte eigentlich jeder meinen, ausgeben können.
0: Die kann man, für die Musik ist das, denke ich mal, ich will nicht sagen sofort geschenkt, aber preiswert.
1: Preiswert, ja.
0: 31 Euro für solch tolle Musik, das ist. Und der Leiter von dieser von den jungen Oberkreinern?
1: Der Leiter davon, das ist der Thomas. Wo steht hier? Das ist der Thomas, der auch schreibt für die Gruppe. Das ist über 20 Jahre schreibt. Also die Hälfte der Programme, die die spielen, ist sowieso von Thomas.
0: Ist er nicht der Thomas Sitzkowitz?
1: Nein.
0: Nein, ist er nicht.
1: Nein.
0: Aber auch, denke ich mal, auch ein, wie soll ich mal sagen, unter Anführungszeichen, nicht jetzt ein
1: das ist der
0: Alter.
1: Das ist der Thomas Riebach.
0: Thomas Riebach, ja. Ah ja.
1: Aber die Hälfte vom Programm hat er selbst geschrieben, schon über 20 Jahre, mit, zugleich mit Slavs Azeli. Also beide sind die Urschreiber von der
0: Musik. Von den Oberkreiner Klängen.
1: Ja, von den jungen Oberkreiner, auf jeden Fall.
0: Ja, und dann freuen wir uns dann auf den Sonntag. Das wäre dann der 11. Oktober, 15 Uhr im Triangel. Und die Karten gibt es dann im Vorverkauf unter der Telefonnummer 080 oder 00 32 80 440 320 oder im Internet natürlich triangel.com. Da können Sie die Karten auch ergattern. Und liebe Leute, beeilen Sie sich, denn wie Remo eben gerade gesagt hat, sind nur noch einige wenige Karten da und ich denke mal, dass die ganz schnell vergriffen sind. Und außerdem jetzt Oberkreiner und 2028 die Egerländer Musikanten unter Leitung von Alexander Wurz, gibt denn da noch ein anderes Event, was du denn organisierst, was noch zwischen den beiden sein könnte?
1: Zwischendurch kommt vielleicht für nächstes Jahr, das wäre Michael Schulte. Wer ist Michael Schulte? Michael Schulte ist ein deutscher Sänger, der macht jetzt viele Hits und hatte den 14. Platz für Deutschland in 2018 Eurovision gewonnen.
0: Oh, das ist auch eine bekannte Nummer, denke ich mal.
1: Ja, ich warte da auf verschiedene Termine und die Sache könnte sehr schnell im Vorverkauf starten, wenn die Sache dann so geplant wird.
0: Ja. Also, liebe Leute, machen Sie sich nur rote Striche auf Ihren Kalender. Erstens jetzt mal für den 11. Oktober, 15 Uhr, im Triangel mit der Original oder mit den Original jungen Oberkreinern. Und dann natürlich für 2028, das wäre der 23.04.2028 im Triangel in St. Vith, die Egerländer Musikanten unter der Leitung von Alexander Wurz. Und das wird dann auch eine mega Sache, sage ich jetzt mal, einen roten Strich machen, damit sie auch frühzeitig daran erinnert werden und dann natürlich auch Karten im Vorverkauf den kaufen können. Und der Preis für diese Karten, den weiß man noch nicht. Das kommt noch. Also ich denke mal, das kommt noch. Ja, was soll man denn noch sagen? Haben wir noch irgendwas Extras, was wir noch denn... Ja,
1: schönen Sonntag.
0: Also ja, einen schönen Sonntag wünschen wir allen und viel Spaß und viel Vergnügen bei all dem, was unternommen wird. Und wie gesagt, ich wiederhole Sie noch einmal die Telefonnummer 080 440 320 oder 0032 80 440 320, die Telefonnummer für eine Karte. Und ich sage es nochmal, beeilen Sie sich, wenn Sie Oberkreiner Klänge lieben und diese junge Truppe mal live und die Farbe erleben möchten, beeilen Sie sich, um Ihre Karten zu bestellen. So, Remo, ich sage dir Dankeschön.
1: Danke.
0: Ich wünsche dir einen schönen Sonntag.
1: Okay,
0: und natürlich weiterhin viel Erfolg beim Anziehen von Blasmusikformationen und von anderen wunderschönen Musikgruppen.
1: Ja,
0: einen schönen Sonntag für dich.
1: Danke.
0: Gute Heimfahrt und Dankeschön. So, und wir machen ein bisschen Musik und die heißt es jetzt die Nummer 23 von diesem Tonträger. Wenn dein Herz für mich schlägt.

Wenn dein Herz für mich schlägt, Robert Peyer und seine Original-Burgenlandkapelle um 9 Uhr und 28 Minuten. Ich denke mal, ich habe sie nicht so lange hingehalten mit meinem Interview mit Remo Noel. Da ging es natürlich um die jungen Original-Oberkainer, die zu Gast sind am 11. Oktober ab 15 Uhr im Triangel. Und ich werde in den kommenden Wochen heute jetzt nochmal die 080 440 320, die Telefonnummer, um Ihre Karte zu reservieren. Und wie eben schon gehört, es sind nur noch einige wenige Plätze frei. Beeilen Sie sich, wenn Sie diese tolle Truppe live und in Farbe genießen möchten. So, und ich habe mir vorgenommen, für die zweite Stunde heute und für nächsten Sonntag auch, musikalisch alles zu machen, wo es um Böhmen geht, wie zum Beispiel der böhmische Traum, die böhmische Liebe und wie jetzt hier zum Beispiel Guido Henn und seine goldene Blasmusik. Jetzt hören Sie es schlagen, das böhmische Musikantenherz.

Das böhmische Musikantenherz von Guido Henn und seiner goldenen Blasmusik. Und wer weiß, vielleicht schlägt das einen ganzen Teil schneller, einen ganzen Teil schneller auf dem böhmischen Musikantenball. Hier sind Ernst Tutter und die Egerländer Musikanten.

Jawohl, der böhmische Musikantenball mit Ernst Hutter und den Egerländer Musikanten. Wer weiß, vielleicht werden an die Herzallerliebste auf diesem Musikantenball böhmische Perlen verschenkt, also musikalisch verschenkt. Und diese Verschenkung würde denn machen das Orchester Holger Mücke. Aber erstmal haben wir noch einen Geburtstagsgruß, einen Geburtstag in der Familie. Unser Dominik, er feiert heute seinen Geburtstag. Lieber Dominik, zu deinem Geburtstag die allerherzlichsten Glückwünsche von der ganzen Familie. Und wir alle wünschen dir nur das Allerbeste. Und hier sind sie jetzt, die böhmischen Perlen.

Ja, und das waren sie, die Musikerinnen und Musiker der Trachtenkapelle Sirnitz. Das waren die böhmischen Tenöre, die Ihnen hier vorgestellt wurden. Ja, und das war's für heute. Das war das heutige Musikantenfrühstück hier bei Radio 700. Ich hoffe, die Musikzusammenstellung hat Ihnen gefallen. Und am kommenden Sonntag geht's weiter mit böhmischen Klängen. Dann dreht sich alles um böhmisch, um Böhmen. Also freuen Sie sich. Eine wunderschöne Sache, die ich auch am kommenden Sonntag für Sie dabei habe. So, ich wünsche Ihnen jetzt einen schönen Sonntag. Natürlich zuerst viel Spaß und viel Vergnügen mit Sir Haki Heinen gefragt gespielt. Darüber hinaus mit dem Musikprogramm von Radio 700. Dann wünsche ich Ihnen eine angenehme, nicht allzu stressige, erfolgreiche und vor allem Dingen eine gesunde Woche. Zum Schluss habe ich noch Musik für Sie von Guido N. und seiner goldenen Blasmusik. Die böhmischen Musikantengrüße. In diesem Sinne, tschüss und auf Wiederhören bis zum kommenden Sonntag, sagt Ihnen Ihr Hubert.

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23: Der Sonntag startet mit einer Mischung aus Wolken und etwas Sonnenschein. Am Nachmittag sind auch mal oder Richtung Abend einzelne Schauer möglich. Verbreitet bleibt es aber trocken. Es ist noch mal ein bisschen frischer als in den Tagen zuvor. Mit 19 Grad in Eupen und in Stolberg und 16 Grad in St. Witt und in Hellental. Am Abend und in der Nacht viele Wolken, aber meist trocken. Die Temperaturen bei 15 bis 11 Grad. In die neue Woche starten wir dann mit einem Hauch von Sommer. Schon am Montag Sonnenschein und lockere Wolkenfelder. Nur noch selten Schauer bei Höchstwerten von 18 bis 21 Grad und dann wird es wärmer.
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24: Ich bin Katrin Müller. US-Präsident Donald Trump hat für heute ein Abkommen im Iran-Krieg angekündigt. Er machte allerdings keine Angaben dazu, wie und wo die Vereinbarung unterzeichnet werden soll.
25: Eine erste Übereinkunft mit dem Iran unterzeichnet heute an seinem 80. Geburtstag. Das hat US-Präsident Trump in Aussicht gestellt. Auch Pakistan spricht davon, das Rahmenabkommen soll elektronisch unterzeichnet werden, heißt es von dem Vermittler. Doch worum geht es eigentlich? Das Abkommen soll dazu führen, dass die Straße von Hormuz wieder geöffnet wird. Laut US-Medien soll es die Waffenruhe um 60 Tage verlängern. Ein Zeitrahmen, in dem es dann vertiefte Gespräche geben soll, etwa über das iranische Atomprogramm. Aus Washington, Franziska Spieker.
24: Die Schweizer stimmen heute über eine Obergrenze für die Bevölkerung ab. Die wählerstärkste Partei, die SVP, will die Zuwanderung begrenzen. Die Bevölkerungszahl soll bis 2050 bei 10 Millionen Einwohnern gedeckelt werden. Zurzeit leben etwa 9 Millionen Menschen in der Schweiz, darunter 340.000 Deutsche. Wird die Initiative angenommen, müsste ab 9,5 Millionen Einwohnern die Asylvergabe unter Familiennachzug eingeschränkt werden. Mit 6 Wochen Verspätung ist die Bahnstrecke Hamburg-Berlin wieder ans Netz gegangen. Der erste Fernverkehrszug fuhr mit kleiner Verspätung um 5.36 Uhr vom Hamburger Hauptbahnhof Richtung Berlin ab. Schon gestern Abend seien Züge des Güterverkehrs auf der frisch sanierten Strecke gestartet, hieß es. Zum Fußball. Am Abend wird es ernst für die deutsche Mannschaft. Das Team von Bundestrainer Julian Nagelsmann trifft um 19 Uhr im ersten WM-Gruppenspiel auf Curaçao. Alles andere als ein klarer Sieg wäre eine Überraschung. Aber gerade das könnte Curaçao auch gefährlich machen, sagt Bundestrainer Nagelsmann.
0: Curaçao ist eine Mannschaft, die natürlich nicht als Favorit in der Gruppe ins Turnier geht, aber auch nicht als Favorit im Turnier, und das macht sie schon gefährlich. Das ist so ein bisschen so eine DFB-Pokal- oder Pokalsituation. David Goliath, die Geschichten gibt es im Fußball immer wieder, weil insgesamt wenig Tore fallen und auch Teams, die jetzt das erste Mal eine WM spielen, trotzdem gefährlich sein können.
24: Und noch der Blick auf die Ergebnisse. Die Türkei hat ihren WM-Start nach 24 Jahren verpatzt und gegen Australien überraschend eine Niederlage kassiert. In Vancouver verlor der große Favorit 0:2. Brasilien trennte sich von Marokko 1:1. Die Schweiz kam gegen den krassen Außenseiter Katar ebenfalls nicht über ein 1:1 hinaus. Und Schottland setzte sich gegen Haiti mit 1:0 durch.
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Ganz genau, da sind wir wieder. Sonntag, 14.06. des Jahres 2026. Nach dem erfolgreichen Musikantenfrühstück und Kollege Hubert Bormann geht's jetzt weiter mit unserem Kult gefragt gespielt, mit ihren Grüßen und ihren Wünschen mit Eifelbärchen Hacke Heinen. Guten Morgen zusammen. Ja, wir haben ganz genau 10 Uhr. Mein Gott. Zeit für jeden war heute Morgen schon. Wir haben noch nicht angefangen und es ist schon 10 Uhr. Mein Gott, ich bin noch ganz verwirrt. Ach, nee. Jochen ist auch schon so gut wie startklar in seinem Schneckenhäuschen, ja. Ja, Jochen. Nächste Woche ist es wieder ein Telefonhäuschen, versprochen, ja. Unser Rainer Hartmann, unser Kaffermann, ist auch wieder mit von der Partie. Elsbeth ist auch schon am Start, ja. Einige Grüße und Wünsche haben wir auch schon. Telefonnummer, das gebe ich alles gleich noch bekannt. Ja. Und heute haben wir schöne Jahrestage. Heute ist nicht nur Vatertag in Österreich, auch bei uns in Belgien ist Vatertag. Heute ist Weltblutspendetag. Heute ist Tag des Erdbeertörtchens. Und wir haben gleich noch einen ganz besonderen Jahrestag. Dazu später mehr. Uns allen viel Spaß heute.

Wer weiß, was da so an einem Sonntag in Avignon passiert oder in Bütchenbach oder in Olpen oder keine Ahnung wo auch immer, ne? Ja, zum Auftakt Mireille Mathieu und an einem Sonntag in Avignon. 10:04 Uhr, wir sind startklar für Ihre Grüße und Wünsche. Zwei Möglichkeiten haben Sie. Entweder Sie schicken uns eine E-Mail unter www.radio700.de, füllen das Formular aus mit Gruß, Wunsch und einem Ersatztitel oder der direkt heiße Draht ins Häuschen. Kollege Jochen Späth ist schon parat, der ist schreibbereit unter der 48 0105 48 0105 und bei Bedarf mit der 00 3280 48 0105 können Sie natürlich auch anrufen, logischerweise. So, und jetzt gibt's den speziellen Jahrestag noch, den habe ich mir jetzt aufbewahrt für jetzt, und zwar ist heute der Tag der Badewanne. Und da fiel mir dann heute Morgen ein, um 6 Uhr, wie ich aufgestanden bin, weißt du was, da spielen wir doch mal zwei schöne Badewannenlieder. Und da habe ich mir zwei Stück rausgesucht, die spielen wir jetzt. Einmal von Peter dem Großen gibt's jetzt gleich den Badewannentango. Und vorher gibt's noch den Song von dem Kölschen Willi Milovic. In meiner Badewanne bin ich Kapitän. Ja, Erinnerungen werden wach.

Der kultige Badewannen-Tango mit viel, viel Schaum und so. Ja, das war Peter Alexander. Jetzt fehlt mir nur noch das Quietsche-Entchen. Dann bin ich dann komplett. So, jetzt wird's langsam ernst. Einen aktuellen Titel habe ich noch für Sie parat gelegt. Und dann kommen wir zu Ihren Grüßen und Ihren Wünschen. Der aktuelle Titel von Vincent Groß und den Estereo Brothers. Den habe ich noch rausgesucht für Sie und der aktuelle Titel heißt Amore mit Mio. Also nicht Amore Mio, sondern Amore mit Mio. Den hören wir noch, ja, und dann geht's los mit Grüße und Wünsche, genau.

Der niegelnagelneue Titel von Vincent Groß und da ging es jetzt um Amore mit Mio. Jawohl. So, und den ersten Wunsch, den erfüllen wir der Christel Lietz an dieser Stelle. Sie grüßt Hacke und Jochen im Phone-Nachbarstudio und sie wünscht sich den Titel von der Sif Malmquist. Frech geküsst ist halb gewonnen. Ja, es scheinen wieder viele Kusstitel unterwegs zu sein. Jawohl, diesen Wunsch, den wollen wir natürlich gerne erfüllen. Sie grüßt alle Hörerinnen und Hörer. Was steht hier noch? Haltet euch munter und einen schönen Sonntag und einen pfiffigen Start in die neue Woche. Wollen wir das Beste hoffen, ne?

Aus dem Jahr 1966, Sif Malmquist und frech geküsst ist halb gewonnen. Lieber mal frech küssen, als wie mit guter Laune oder so. Ich verstehe es nicht, aber egal, das ist ein anderes Thema. Jetzt kommen wir zum Musikwunsch von unserer lieben Rita Emmons-Botz aus Raren, ganz genau. Und die hat sich einen wahnsinnsschönen, kuscheligen Titel ausgesucht. Und zwar Frank Michael und Mary Rose im Duett. Ja, der Titel heißt Weißt du noch? Ich hoffe, Sie wissen es auch noch. Ein schöner, kuscheliger Titel, den wir jetzt in voller Bandbreite spielen.

Je n'oublie pas, weißt du noch, Frank, Michael und Mel Rose, und da hat die Rita M. und sich ein wahnsinnig schönes Stückchen Musik ausgesucht. Und ich denke mir mal, dass der folgende Song, der fiel mir nämlich danach ein, wie ich diesen Titel hier rausgesucht habe, dass er auch gefallen wird. Bestimmt nicht nur der Rita, sondern auch einigen anderen Hörerinnen und Hörer. Da geht es nämlich jetzt um den Titel Never, Never, Never, Grande, Grande, Grande, Dana Winner und Frank Galan.

Anna Wiener und Frank Galan. Grande, grande, grande. Ach, so richtig, da stehen einem die Haare wieder zu Berge irgendwie. 10:26 Uhr. Wir kommen zum nächsten Musikwunsch. Martina aus Duderstadt ist an der Reihe und die liebe Martina schickt liebe Grüße zu allen Hörern und Fans von André Busse und wünscht sich den aktuellen Song von ihm. Und den haben wir jetzt aufgelegt. Ich habe es dir doch gesagt, so heißt der Titel. Und die Martina, die hört Radio 700 zu Hause den ganzen Tag und findet das Programm richtig toll. Danke für die Blumen, allen einen schönen Sonntag, liebe Grüße nach Duderstadt zurück mit André Busse.

0: Und munter geht's weiter mit dem nächsten Gruß von der Ulrike Springer. Sie wünscht sich heute den aktuellen Titel und den hatten wir gestern als Neuvorstellung in der Super 20 drin von der Schweizerin Beatrice Egli. Ja, die hatten wir auch ja gestern im Interview. Wiederholung der Sendung gibt's natürlich auch von Deutsche Vita. Und jetzt haben wir die Zeit oder die Zeit zum Heicho. So wie es heißt. Also Schweizerdeutsch ist so ein bisschen, das kann ich nicht. Aber wie gesagt, Hauptsache die Musik stimmt, ne? Oh, da kommt der.
1: Ja. Oh, Mikrofon ist noch aus.

Der aktuelle Titel von Beatrice Egli zieht zum Heicho und den haben wir gestern vorgestellt, genauso wie den folgenden Titel, den haben wir auch vorgestellt, der ist auch gewünscht worden von der Clara Kaiser. Sie wünscht sich nämlich von Kieran Kaiser den Titel Mi Latina Corazon und damit grüßt die Clara ihre Familie in der Ostschweiz, jawohl. Und wenn Sie die Sendung der Super 20 gestern verpasst haben sollten, kein Problem. Abstimmen können Sie noch bis Mittwoch um 16 Uhr und die Wiederholung der Super 20 heute Abend zwischen 19 und 21 Uhr.

Milatina Cora von der aktuelle Titel von Kieran Kaiser. Gestern in der Nostalgie Party Time hat unser lieber Freund und Coverman Rainer Hartmann den Titel von der France Gall gehört. Zwei Verliebte ziehen durch Europa und den hat er sich heute nochmal gewünscht. Damit grüßt er seine Freundin Maike, Bernd, Hacki und alle, die er so kennt. Jawohl, und dann spielen wir den Titel nochmal von der France Gall.

10 Uhr und gleich 40 Minuten, 20 vor 11 haben wir es in Gefragt gespielt mit ihren Grüßen und ihren Wünschen. Und da erfüllen wir den nächsten Musikwunsch von Frank und Sabine Preuß aus Kall. Die feiern nämlich eine große Geburtstagsparty und sie hoffen, dass zum Sonntagmittag die Sonne wieder rauskommt und es schön bleibt. Ja, im Moment ist es ein bisschen bewölkter, aber schauen wir mal, Hauptsache, dass es trocken bleibt. Aber da können wir eh nichts dran ändern am Wetter. Das Ganze soll nämlich alles im Garten stattfinden. Und alle sollen da bleiben, bis am Abend gemeinsam Fußball geschaut werden kann. Sie grüßen die große Runde der Familie und Freunde. Und als Musikwunsch hätten sie gerne von Martin Stevenson aus dem Jahre 1986 das Boat to Bolivia.

Martin Stevenson und das war das Bötchen nach Bolivia, ganz genau. Einen haben wir noch, einen gönnen wir uns noch vor unserem Service-Bloggen, dann ist die erste Stunde von Gefragt gespielt, auch schon sozusagen Geschichte. Und zwar erfüllen wir jetzt noch flott den Wunsch von der Inke Ernst und sie hat sich ganz kurz und knapp den Titel von Sunrise gewünscht, jawohl. Und da geht's um die Lorraine, den haben wir noch, ja, und danach gibt's ein bisschen Werbung und dann sind wir gleich wieder um kurz vor 11 für Sie präsent. Bis gleich.

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19: Am Nachmittag wechseln sich viele Wolken, aber auch einige Sonnenmomente miteinander ab. Nur selten fällt Regen, vor allem in der Eifel kann es zu Schauern kommen. Die Temperaturen liegen bei 19 Grad in Raren und in Aachen, aber nur bei 16 Grad in Büttchenbach und in Monschau. Am Abend und in der Nacht örtlich noch Wolken und einzelne Schauer, ansonsten zieht es sich mehr und mehr frei. Die Luft kühlt ab auf 15 bis 10 Grad. In die neue Woche starten wir dann allmählich in Richtung Sommer durch. Schon am Montag nur noch wenige Wolken und reichlich Sonne. Selten Schauer und wieder wärmer mit 18 bis 21 Grad.
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20: Ich bin Katrin Müller. In den Bemühungen um ein Ende des Iran-Kriegs ist nach Angaben von US-Präsident Donald Trump für heute die Unterzeichnung einer Vereinbarung geplant. Unmittelbar danach solle die Straße von Hormuz wieder geöffnet werden, schrieb er auf seiner Plattform Truth Social. Zuletzt hatten sich die Zeichen auf eine mögliche baldige Einigung auf ein Rahmenabkommen schon verdichtet. Heute stimmt die Schweiz über eine Begrenzung der Migration ab. Die rechte Partei SVP will verhindern, dass die Bevölkerungszahl in der Schweiz durch Zuwanderung vor dem Jahr 2050 auf über 10 Millionen steigt. Zurzeit liegt sie bei etwas über 9 Millionen.
21: Die rechtskonservative Schweizerische Volkspartei versucht seit Jahren per Volksabstimmung die Zahl der Ausländer im Land zu begrenzen. Sehr erfolgreich war sie nicht. Dieses Mal ist die Sache neutraler formuliert. Es soll eine Bevölkerungsobergrenze von 10 Millionen geben. Bevor das erreicht ist, sollen Asyl- und Familiennachzug eingeschränkt werden und wenn das nicht reicht, auch die Freizügigkeit für Europäer. Dann wäre es auch für Deutsche deutlich schwerer, zum Leben und Arbeiten in die Schweiz zu ziehen. Aus Genf, Christiane Ulrich.
20: Mit 6 Wochen Verspätung ist die Bahnstrecke Hamburg-Berlin wieder ans Netz gegangen. Der erste Fernverkehrszug fuhr mit kleiner Verspätung am Morgen vom Hamburger Hauptbahnhof Richtung Berlin ab, wie die Deutsche Bahn mitteilte.
22: Es ist die wichtigste Direktverbindung im deutschen Bahnnetz. Von den Bauarbeiten waren rund 30.000 Fahrgäste betroffen, jeden Tag wohlgemerkt. Und das fast ein Jahr lang. So lange fuhren die Fernzüge einen gefühlt ewig langen Umweg. Über 3 Stunden dauerte die Fahrt. Die Regionalzüge fuhren oft nur Teilstrecken. Es gab auch einen Ersatzverkehr mit Bussen. Auf der 280 Kilometer langen Strecke wurden Gleise, Weichen und Signale ausgetauscht und 28 Bahnhöfe modernisiert mit neuen Toiletten, Wartehäuschen und Fahrradständern. Aus Berlin, Uli Reitinger.
20: Zum Fußball. Die Türkei hat ihr WM-Comeback nach 24 Jahren verpatzt und gegen Australien überraschend eine Niederlage kassiert. In Vancouver verlor der große Favorit 0:2. Brasilien trennte sich von Marokko 1:1. Die Schweiz kam gegen den krassen Außenseiter Katar ebenfalls nicht über ein 1:1 hinaus. Und Schottland setzte sich gegen Haiti mit 1:0 durch. Das deutsche Team startet dann heute Abend ins Turnier. Um 19 Uhr spielt die DFB-Auswahl in Houston gegen WM-Neuling Curaçao.
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Und damit hallo und recht herzlich willkommen zur zweiten Stunde mit Shake und Tu sais, je t'aime. So, griffhaft gespielt mit dem nächsten Wunsch von der Uschi aus Gemünd. Die schickt nämlich liebe Grüße zur Familie Dirks nach Gemünd, zu Vera May, Anita Klinkhammer, Marion Scholpe, Matze und Ingo werden gegrüßt. Die Datis, Dirk und Mike ebenfalls, sowie Ewald und Irene in Eupen, Adelheid Klinkenberg in Eupen. Und als Musikwunsch hätte sie gerne ein musikalisches Kompliment gehört. Das haben wir rausgesucht. Hier ist Musik von der Gruppe Winds.

Sozusagen ihr und unser musikalisches Kompliment von der Gruppe Wind. Mein Kompliment, so hieß der Titel. Jetzt gibt es einen Instrumentaltitel hier bei uns in der Sendung. Mario Mais in Aachen hat sich diesen gewünscht und er schreibt, am gestrigen Tag nach der Super 20 wurde dieser Instrumentaltitel gespielt. Das Musikstück kommt mir bekannt vor, aber ich weiß weder Interpret noch Titel. Aber das schlaue Eifelbärchen weiß bestimmt Rat. Vielen herzlichen Dank und alles Gute von Mario Mais. Und natürlich ist es das Orchester James Last mit der unvergessenen Starparade, die es auch damals im ZDF mit Rainer Holbe gab. Starparade heißt der Titel und das Orchester James Last. Hören wir jetzt.

Unvergessen James Last und seine Starparade, ganz genau. Horst Friedrich ist an der Reihe und er grüßt Ramona und Wilfried, Joachim und Hiltrud, Jürgen und Katrin werden gegrüßt, Matthias, Manuela und Heilo, Ina und Walter, Jan und Milena, Tante Anneliese sowie alle Arbeitskollegen und unsere Sprecher. Und er findet das Programm richtig toll, steht hier. Und er hofft, dass man bald auch Wünsche über WhatsApp einschicken kann. Wir sind dran. Unsere Techniker sind dran. Ich bin mal gespannt, wann das Ganze von Start geht. Das haben wir ganz, ganz oben als Priorität eingerichtet. Also, es kann noch ein paar Tage dauern. Musikwunsch hätte er gerne von Bruce Lowe. Und da geht's um die Legende von Babylon.

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Lang ist es her, die Rivers of Babylon in der deutschen Version von Bruce Lowe. So, jetzt erfüllen wir die Musik von unserem lieben Hiller Mertens aus Amel. Der hätte nämlich gerne diesen schönen Titel gehört. Toutes les femmes sont belles. Jawohl, hier ist Musik von Frank Michael und er grüßt alle Facebook-Freunde und natürlich seine liebe Frau, die José. Liebe Grüße.

Leider vor zwei Tagen verstorben Frank Michael und toute la femme sont belle, rosende Rose, wie der Rheinländer so sagt. Ja, traurig, aber wahr. 11.18 Uhr, wir kommen zum Musikwunsch von Michael Gehlen. Der wird schon seinen schönen guten Morgen. Und hätte heute einen Gruß an sein Baby, sein Butzle Birgit, mit dem üblichen Spruch zum Sonntag. Und der lautet heute: Das Leben ist kein Wunschkonzert, aber manchmal spielt es dein Lieblingslied. In diesem Sinne wünsche ich allen noch einen schönen Restsonntag, jetzt mit der San Antonio Rose. Und die haben wir jetzt aufgelegt in der Version von Michael Heck.

0: Der Mann mit dem gewissen Timbre in der Stimme, Michael Heck und die San Antonio Rose. Und ich habe jetzt noch einen Mann mit dem gewissen Timbre in der Stimme. Ja, jetzt dreht es sich ganz schnell noch um den aktuellen Titel von Bruno Ferrara. Genau, den spielen wir jetzt noch und dann geht's weiter mit Grüßen und Wünschen. Und zwar der aktuelle Titel heißt, weil du die Sonne bist. Ja, das sind ja wohl wunderbare Voraussetzungen diese Woche, ne?
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Der aktuelle Titel von Bruno Ferrara und Weil du die Sonne bist. Inge Groß hat geschrieben und die liebe Inge schreibt, mit diesem Song jetzt, den ich mir gewünscht habe, und zwar von den Stimmen der Berge, lang, lang ist's her, grüße ich nochmal zwei Geburtstagskinder der letzten Woche. Thomas A. Gruber, der Frontmann der Stimmen der Berge, und Ellen Oberdorfer, die hatten beide Geburtstag. Auf diesem Weg nochmal viel Gesundheit und Glück und ich freue mich auf ein baldiges Wiedersehen. Ganz liebe Grüße auch an alle Freunde und Fans vom Fanclub und auch zu euch, weil es immer Freude ist, euch zu hören. Sonnige Grüße von der lieben Inge.

Aus ihrem Album 10 Jahre das Beste zum Jubiläum. Lang, lang ist's her von den Stimmen der Berge. Rita Leuter ist an der Reihe. Sie grüßt wie immer natürlich ihre Mutter Margarete Klinkermann aus Brunsfeld und die Lieblingsnachbarn mit Rudi Giovannini. Und da haben wir uns heute von Rudi Giovannini den Titel rausgesucht. Hit Medley für die nächsten 3 Minuten 15.

11.32 Uhr, 2 nach halb 12, Halbzeit hier in der Sendung Gefragt gespielt. Gleich jetzt mit dem Wunsch von der Doris Engelen, die ist gleich an der Reihe. Vorher küssen wir noch mal ein bisschen in die Runde mit Ramon Roselli.

Der aktuelle Titel von Ramon Roselli und Küss mich. Jawohl, Doris Engelen ist an der Reihe und sie wünscht uns einen schönen guten Morgen. Und die sitzen gerade beim Frühstück mit 8 Leuten zusammen und hören gespannt auf die Sendung Gefragt gespielt. Ja, also mittlerweile Frühstück, ja, zweites Frühstück. Mit Sicherheit, da hätte ich jetzt auch schon Lust drauf. Sie haben sich gewünscht von Uli Bastian, ich küss dich in New York. Ja, dann küssen wir mal ruhig weiter, ne?

Wie sage ich immer da so schön bei, warum denn in die Ferne schweifen, wenn die Ute, nee, das Gute liegt so nah. So muss es heißen, ganz genau. Barbara Podzierski ist an der Reihe und sie hat sich einen Titel von André Steyr gewünscht. Lass mich an die Liebe glauben. Der wird bestimmt auch drin geküsst. Den spielen wir jetzt.

André Steyer, lass mich an die Liebe glauben. Jawohl, der Glaube versetzt bekanntlich Berge. Yves Scholzen aus Eupen, der freut sich, dass Haki seinen Song von letzter Woche doch noch in deutscher Sprache gefunden hat. Ja, der war auf einem ganz anderen CD-Album drauf, als wir ihn vermutet hatten, mein lieber Yves. Aber wie gesagt, jetzt haben wir ihn. So schiebt er seinen Wunsch für diese Woche nochmal auf, damit er den Song hören kann und grüßt damit seine Frau Nathalie und seine Kinder mit der deutschen Version von Nino Ferrer, Das Telefon. Den haben wir jetzt in der deutschen Sprache.

Die deutsche Version von Le Telefon und das war das Telefon. So, jetzt haben wir noch ungefähr 2 Minuten, da kriegen wir keinen vollen Titel mehr durch. Wir würde ich sagen, machen wir Folgendes. Wir spielen jetzt noch ein bisschen Musik, genau, außer Konkurrenz sozusagen. Dann kommt der Serviceblog und dann haben wir bereits schon die 3. Stunde von Gefragt gespielt. Bis gleich.

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13: Am Nachmittag wechseln sich viele Wolken, aber auch einige Sonnenmomente miteinander ab. Nur selten fällt Regen, vor allem in der Eifel kann es zu Schauern kommen. Die Temperaturen liegen bei 19 Grad in Raren und in Aachen, aber nur bei 16 Grad in Büttchenbach und in Monschau. Am Abend und in der Nacht örtlich noch Wolken und einzelne Schauer, ansonsten zieht es sich mehr und mehr frei. Die Luft kühlt ab auf 15 bis 10 Grad. In die neue Woche starten wir dann allmählich in Richtung Sommer durch. Schon am Montag nur noch wenige Wolken und reichlich Sonne. Selten Schauer und wieder wärmer mit 18 bis 21 Grad.
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14: Ich bin Katrin Müller. Der vierte Tag bei der Fußball-Weltmeisterschaft hat es in sich. Gleich 5 Spiele in 4 Gruppen stehen heute auf dem Programm. Im Fokus steht die deutsche Nationalmannschaft. Zum Turniereinstand trifft das Team von Bundestrainer Julian Nagelsmann am Abend 19 Uhr in Houston auf WM-Neuling Curaçao. Die Kicker von der Karibikinsel gelten als krasser Außenseiter. Im Tor steht Manuel Neuer vor seinem ersten Länderspieleinsatz seit 2 Jahren. US-Präsident Donald Trump hat für heute ein Abkommen im Irankrieg angekündigt. Er machte allerdings keine weiteren Angaben dazu. Trump wird heute 80 Jahre alt. Sein Geburtstag soll ein Fest der Superlative werden. Mit Käfigkämpfen vor dem Weißen Haus und viel Zirkus in der US-Hauptstadt.
15: Trump will Land und Leute mit knallharten kämpfenden Käfigen begeistern, direkt am Weißen Haus. Männerkult und Gewaltspektakel als schrille Ablenkung von den vielen politischen Problemen und als Höhepunkt seiner Geburtstagsfeier. Seit Wochen wird am Weißen Haus eine Gladiatorenarena gebaut, in der die Kampfshow über die Bühne gehen soll. 4000 geladene Gäste sitzen direkt im Käfig, zigtausende sollen auf Leinwänden zugucken. Kostenpunkt 60 Millionen Dollar. Trump mit 80 will Stärke demonstrieren, zeitgleich sind viele Proteste geplant. Aus den USA, Tina Eck.
14: Ökostromtarife werden beim Wechsel des Stromanbieters immer beliebter. Im laufenden Jahr entfielen mehr als 80% aller abgeschlossenen Stromverträge auf Tarife mit 100% erneuerbaren Energien. Der höchste bislang gemessene Wert. Das geht aus einer Auswertung des Vergleichsportals Verivox hervor.
16: Vor 5 Jahren lag der Anteil der Wechselkunden, die sich für Ökostrom entschieden, noch bei rund 68%. Seitdem ist die Nachfrage kontinuierlich gestiegen. Laut Verivox spielen dabei nicht nur Umwelt- und Klimaschutzaspekte eine Rolle. Häufig seien Ökostromtarife inzwischen auch die günstigste Option für Verbraucher. Ein 3-Personen-Haushalt mit einem Jahresverbrauch von 4000 Kilowattstunden kann durch den Wechsel in einen günstigen Ökostromtarif laut Verivox rund 400 Euro pro Jahr sparen. David Riemer, Nachrichtenredaktion.
14: Mit 6 Wochen Verspätung ist die Bahnstrecke Hamburg-Berlin wieder ans Netz gegangen. Der erste Fernverkehrszug fuhr mit kleiner Verspätung am frühen Morgen vom Hamburger Hauptbahnhof Richtung Berlin ab. Die Bahn rief Fahrgäste allerdings auf, sich vor der Reise über die genaue Abfahrtszeit zu informieren. Es könnte vereinzelt noch zu Verzögerungen kommen, hieß es.
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Und mit diesem französischen Kultklassiker von Pierre Groscola, Lady Lay, hinein in die dritte und letzte Stunde am Sonntagmittag, 12 Uhr und 2 Minuten, 2 Minuten nach 12, Mahlzeit und guten Appetit für all diejenigen, die jetzt gerade schon beim Mittagstisch sitzen. Ich muss nur ein Stündchen warten und dann wird auch Mittag hier bei mir. Grüße und Wünsche, da haben wir noch so einiges vor und zwar erfüllen wir jetzt den Musikwunsch von der lieben Irene Pitz aus Eupen. Die schickt nämlich liebe Grüße an ihren Mann, zu allen Freundinnen und Bekannten und sie hätte gerne Komm und bedien dich. Vielleicht beim Mittagessen, Irene, da könnte ich mich auch gerne bedienen. Hier ist Ramon Roselli.

Unsere liebe José Thielen aus Ameln ist an der Reihe und die José schickt liebe Grüße an ihren Mann hier Lehr zu allen Freundinnen und Bekannten. Und als Musikwunsch hat sie sich für heute den Titel von Teddy Parker rausgesucht. Jeder Tag ist ein Geschenk.

Wie recht, Teddy Parker, da hat jeder Tag ist ein Geschenk und jeder Tag sollte man auch bewusst genießen, ohne viel Hektik und Stress, einfach nur genießen, wenn es dann möglich ist. Jawohl. So, jetzt kommen wir zum Wunsch von Wolfgang Petrokat. Der hat heute mal einen ausgefallenen Musikwunsch und zwar aus den 80ern. Den hat er schon ewig lange nicht mehr gehört. Ja, und ich hab da mal gekramt und gesucht. Ja, ich hab den sogar noch gefunden. Der Titel heißt Wie ein Eis am Stiel. Jawohl. Und die Lollipops kommen jetzt musikalisch auf uns zu.

Die Lollipops wie in eisernem Stiel aus dem Jahre 1981. Ja, da hatte man noch Vinylschallplatten. Genau, so sieht's aus. Anita, die freut sich schon, weil ihr Mann, und jetzt wird's wieder köstlich werden, ne? Passend zur Mittagszeit. Da gibt's heute Hackbraten mit selbstgeriebenen Butterspätzle. Grüße gehen an ihren Mann, zu ihrer Familie, zu ihren Kindern, zu allen Freundinnen, zu allen, die sich ebenfalls schon auf den Sommer freuen. Und liebe Grüße gehen an Hacki. Und er soll doch bitte den Titel der James Boys mal raussuchen und für sie spielen. Over and over, ja, den spiele ich. Und danach gibt's noch einen Schlückchen Kaffee für mich.

The James Boys over and over. Laurent Niesen ist an der Reihe und der Laurent, der schickt liebe Grüße zu seiner Familie, zu Lilo nach Rabotrat, zum Pierre nach Weißmes und der Erik in Eupen werden ebenfalls gegrüßt, als auch der Wolfgang Petruk hat in Aachen. Ja, und was hat er sich heute für einen schönen Titel gewünscht? Und zwar von der Mary Rose den Titel Ich bin nicht Mary und nicht Jane. Nein, hier ist Eifelbärchen Hacki Heinen.

war Mary Rose und ich bin nicht Mary und nicht Jane. Ganz genau, da hat sie recht. Mike Masoldko aus Siedenborn ist mal wieder am Telefon und grüßt seinen Vater, Dorota, Stefan und Anja in Ergensruhr. Der Horst in Strauch wird gegrüßt, die Datis in Siedenborn, Ewald und Irene in Eupen, Uschi in Gemünd und Marion in Einruhr. Sowie kurzum alle, die er vergessen haben sollte. Musikwunsch, der Klassiker von Marianne Rosenberg. Er gehört zu mir.

Der Kultsong aus 1975 von Marianne Rosenberg. Er gehört zu mir. Jetzt wird's für die nächsten 5 Minuten ein wenig, ich sag mal, balladesk. Jetzt kommt nämlich eine schöne Ballade, musikalisch, und die hat sich Ewald Urbild gewünscht. Er schickt derweil liebe Grüße an seine Frau. Elsbeth Hornö wird gegrüßt, Michaela und Manfred, Dirk und Mike, Didatis, Uschi, Marion, alle Hörer und das Team. Und er hätte heute gerne einen Titel gehört von Peter Maffay, der heißt Du hattest keine Tränen mehr. Man könnte auch sagen, der Titel heißt Leer gelaufen. Ja, wenn leer, dann muss man wieder gefüllt werden, ne? Und der Titel von Peter Maffay, der kommt jetzt für die nächsten 5 Minuten. So eine richtig schöne, starke Ballade.

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Hallo, aufwachen, aufwachen, nicht mehr weiter träumen. Ja, Peter Maffay, du hattest keine Träne mehr. Ja, da kam so schön bei, ja, da bin ich auf und weg irgendwie. Gut, dann hätten wir jetzt die Dart-Brüder Reinhold Heinrich Bonkerts aus Dedenborn an der Reihe. Die schicken liebe Grüße an alle, die auch heute Abend Fußball schauen. Dann haben sie was ich nicht hab. Ja, die anderen haben Fußball und die anderen haben halt ein anderes Programm. Egal wie auch immer, jeder so wie er mag. Die grüßen in ihrer Familie Dirk und Mike in Dedenborn, Uschi in Gemünd, Marion in Einruhr, Ewald und Irene werden gegrüßt, Matze und Ingo und Wolfgang und Malis in Kesternich. BZN, The Band Sonderdarm, haben sie sich gewünscht mit diesem schönen Titel aus dem ultimativen Hitjahr 1976. BZN mit Sevilla.

Gibt's auch in der deutschen Version von Ann und Andy, Sevilla, und das war die Band Sondernam. Maria aus Meierode, die bleibt heute zu Hause, denn ihr Mann hat heute arge Probleme mit der Hüfte und musste diese Woche auch schon zum Arzt. Sie hofft, dass es ihm bald wieder besser geht. Deshalb geht der Wunsch heute speziell an ihren Mann. Musikwunsch mit den besten Grüßen zur Genesung und der Aussage, dass sie ihn immer an ihrer Seite braucht, gehen mit dem Titel »Jeder Tag mit dir«, der aktuelle Titel von Fantasy, zu ihm und zu unserem Sender. Denn den braucht sie auch jeden Tag. Jetzt ist die Frage, das ist doppeldeutsch. Sie braucht ihren Mann jeden Tag und Radio 700. Sehr löblich, liebe Maria.

Jahrelang war es ruhig um ihn und jetzt gibt's etwas Neues und das haben Sie gerade gehört, sozusagen als Weltpremiere hier bei uns. Mark Medlock und der aktuelle Titel Back into the Sun. Jawohl, das war Mark Medlock. Ja, unverkennbar. Jetzt haben wir einen Musikwunsch von der Selena Grandi aus Herzogenrath. Sie schickt liebe Grüße zu ihrer Familie, zu ihren Eltern und Freunden. Und als Musikwunsch hätte sie gerne von ihrem Papa ausgesucht den Titel Bambina Mia von der Gruppe Harmonium. Ich hoffe, ich habe es so einigermaßen richtig ausgesprochen. Bambina Mia.

Aus Bella Italia, Armonium und Bambina Mia. Jetzt gibt's den letzten Musikwunsch in dieser Ausgabe gefragt gespielt. Den hat sich Lore Wahl gewünscht. Sie wünscht sich von Christian Torchiani den Titel Halleluja, du musst ein Engel sein. Ja, und bevor dieser Titel loslegt, darf ich mich ganz herzlich für Ihr geneigtes Mittelohr bedanken. Wünsche allen einen schönen Sonntag. Kommen Sie gut durch den Sonntag und durch die Woche. Alle Beteiligten, Dankeschön, die an dieser Sendung mitgearbeitet haben. Ja, jetzt ist Mittagspäuschen für mich, aber kein Problem, Sie hören weiterhin Radio 700, weil wir haben jetzt auch nachfolgend noch super Programmstunden für Sie vorbereitet. Machen Sie es gut, Haki gibt es heute Abend nochmal in der Wiederholung der Super 20 und die gibt es dann wieder frisch und neu am Samstag. Da hören wir uns wieder, so Gott will. In diesem Sinne.

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24: Am Nachmittag wechseln sich viele Wolken, aber auch einige Sonnenmomente miteinander ab. Nur selten fällt Regen, vor allem in der Eifel kann es zu Schauern kommen. Die Temperaturen liegen bei 19 Grad in Raren und in Aachen, aber nur bei 16 Grad in Büttchenbach und in Monschau. Am Abend und in der Nacht örtlich noch Wolken und einzelne Schauer, ansonsten zieht es sich mehr und mehr frei. Die Luft kühlt ab auf 15 bis 10 Grad. In die neue Woche starten wir dann allmählich in Richtung Sommer durch. Schon am Montag nur noch wenige Wolken und reichlich Sonne. Selten Schauer und wieder wärmer mit 18 bis 21 Grad.
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25: Ich bin Katrin Müller. Am Abend wird's ernst für die deutsche Fußballnationalmannschaft. Das Team von Bundestrainer Julian Nagelsmann trifft im ersten WM-Spiel in Houston auf Curaçao. Alles andere als ein klarer Sieg wäre eine Überraschung.
26: Für den Bundestrainer und viele Spieler ist es die erste WM. Er verspüre Vorfreude und sei sehr ruhig, sagt Julian Nagelsmann. Curaçao kann zum perfekten Auftaktgegner werden, aber der Bundestrainer warnt. Im Kampf David gegen Goliath kann es wie im Pokal auch mal Überraschungen geben. Personell sieht's gut aus. Manuel Neuer wird im Tor stehen. Ansonsten werden wir wohl die Elf sehen, die schon beim Test gegen die USA begonnen hat. Die Bedingungen hier in Houston optimal. Das Footballstadion ist überdacht und klimatisiert. Aus Houston Thomas Bremser.
25: In den Bemühungen um ein Ende des Iran-Kriegs ist nach Angaben von US-Präsident Donald Trump für heute die Unterzeichnung einer Vereinbarung geplant. Unmittelbar danach solle die Straße von Hormuz wieder geöffnet werden, schrieb er auf seiner Plattform True Social. Zuletzt hatten sich die Zeichen auf eine mögliche baldige Einigung auf ein Rahmenabkommen schon verdichtet. Mit 6 Wochen Verspätung ist die Bahnstrecke Hamburg-Berlin wieder ans Netz gegangen. Der erste Fernverkehrszug fuhr mit kleiner Verspätung am Morgen vom Hamburger Hauptbahnhof Richtung Berlin ab, wie die Deutsche Bahn mitteilte.
27: Es ist die wichtigste Direktverbindung im deutschen Bahnnetz. Von den Bauarbeiten waren rund 30.000 Fahrgäste betroffen, jeden Tag wohlgemerkt. Und das fast ein Jahr lang. So lange fuhren die Fernzüge einen gefühlt ewig langen Umweg. Über 3 Stunden dauerte die Fahrt. Die Regionalzüge fuhren oft nur Teilstrecken. Es gab auch einen Ersatzverkehr mit Bussen. Russen. Auf der 280 Kilometer langen Strecke wurden Gleise, Weichen und Signale ausgetauscht und 28 Bahnhöfe modernisiert mit neuen Toiletten, Wartehäuschen und Fahrradständern. Aus Berlin, Uli Reitinger.
25: Marmelade darf ab heute Marmelade heißen. Das sieht eine Verordnung des Bundesagrarministeriums vor, mit der eine EU-Richtlinie national umgesetzt wird. EU-Recht schrieb bisher vor, dass nur Produkte aus Zitrusfrüchten als Marmelade bezeichnet werden dürfen. Alles andere musste als Konfitüre etikettiert werden. Auch bei Honig gibt es ab heute eine Neuerung. Auf Gläsern und Etiketten müssen die Namen aller Ursprungsländer aufgeführt werden, wenn es mehrere sind.
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2: Treffpunkt Spezial an diesem Sonntag und das heute mit mir, Tobias Reuter. Und nicht nur das, nein, das in den nächsten drei Stunden mit der Musik der 60er Jahre. Ja, ich entführe Sie bis 16 Uhr in dieses Jahrzehnt. Schönen Sonntag!

A Hard Day's Night, der Klassiker von den Beatles aus dem Jahre 1964. Ja, wir bleiben im Jahre 1964 und da spiele ich Ihnen jetzt den Klassiker von den Animals, The Animals. Jetzt hier mit House of the Rising Sun.

1965 war das, The Birds mit Mr. Tambourine Man hier bei Radio 700. Ja, Sie hören heute hier im Treffpunkt Spezial am Sonntag die Hits und Songs der 60er Jahre. Ich habe Ihnen nochmal die größten Klassiker aus dem Jahrzehnt rausgekramt und die spiele ich sehr gerne hier an diesem Sonntag. Ich bin Tobias Reuter und damit bis 16 Uhr Ihre Begleitung am Mikrofon und das jetzt mit Musik von den Beach Boys. Hier sind die California Girls.

1965 war das The Who mit ihrem großartigen Titel My Generation. Simon und Garfunkel, die sind ja auch bekannt mit ihren Songs der 60er. Ich habe ihnen einen Hit rausgesucht, der nennt sich The Sound of Silence. Hello.

Ja, das war der Kultsong von The Mamas and the Papas. California Dreamin', hier die 60er bei Radio 700 für ihren Sonntagnachmittag. Ja, ich begleite sie hier bis 16 Uhr am Mikrofon. Und das, wie gesagt, mit den Hits und Songs der 60er Jahre für diesen Sonntag, den 14. Juni. Ich würde sagen, wir machen weiter mit den Monkees. Und die singen ja bekanntlich I'm a Believer.

Aretha Franklin war ja auch einer der Stimmen in den 60ern. Sehr bekannt war sie in der Zeit, das unter anderem 1967. Da kam nämlich ihr Hit raus, Respect.

Werbung und Weltnachrichten stehen vor der Tür. Danach geht's dann weiter mit dem Treffpunkt-Spezial hier bis 16 Uhr am Sonntagnachmittag. Also dranbleiben!

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19: Am Nachmittag wechseln sich viele Wolken, aber auch einige Sonnenmomente miteinander ab. Nur selten fällt Regen, vor allem in der Eifel kann es zu Schauern kommen. Die Temperaturen liegen bei 19 Grad in Raren und in Aachen, aber nur bei 16 Grad in Bütchenbach und in Monschau. Am Abend und in der Nacht örtlich noch Wolken und einzelne Schauer, ansonsten zieht es sich mehr und mehr frei. Die Luft kühlt ab auf 15 bis 10 Grad. In die neue Woche starten wir dann allmählich in Richtung Sommer durch. Schon am Montag nur noch wenige Wolken und reichlich Sonne. Selten Schauer und wieder wärmer mit 18 bis 21 Grad.
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20: Ich bin Jan-Henner Reitze. Erdbeermarmelade darf ab heute offiziell wieder Marmelade heißen. Das war bis zur Änderung einer EU-Richtlinie untersagt. Diese Änderung ist mit dem heutigen Tag in deutsches Recht umgesetzt und damit in Kraft.
21: Bisher durfte nach EU-Recht nur Marmelade aus Zitrusfrüchten als Marmelade bezeichnet werden. Andere Produkte mussten als Konfitüre etikettiert werden. Um Verwechslungen zu vermeiden, muss Marmelade aus Zitrusfrüchten künftig Zitrusmarmelade heißen oder den Namen der verwendeten Frucht tragen. Außerdem gibt es mehr Klarheit bei Honig. Enthält ein Glas Honig aus mehreren Ländern, müssen künftig alle Ursprungsländer genannt werden, in der Reihenfolge ihres Anteils und mit Prozentangaben. Nach den alten Vorgaben abgefüllter Honig darf aber weiterhin verkauft werden. David Riemer, Nachrichtenredaktion.
20: US-Präsident Donald Trump hat passend zu seinem 80. Geburtstag angekündigt, dass heute ein erstes Friedensabkommen mit dem Iran unterzeichnet werden soll. Auch aus dem Iran hieß es, dass eine erste Einigung bevorstehen soll, genauso vom Vermittler Pakistan. Trump kündigte außerdem an, dass damit auch die Straße von Hormuz wieder geöffnet werden soll. Eine langfristige Lösung soll aber noch verhandelt werden. Die Schweiz stimmt heute in einer Volksabstimmung darüber ab, ob Migration begrenzt werden soll. In ersten Hochrechnungen zeichnet sich eine Mehrheit für die Antwort Nein ab. Nach den Zahlen mit einem Anteil von 55%. Die Ja-Stimmen liegen nach diesen ersten Ergebnissen bei 45%. Die rechtskonservative Schweizer Volkspartei hatte die Initiative gestartet. Und zum Fußball. Die deutsche Nationalmannschaft startet heute Abend mit ihrem ersten Gruppenspiel in die WM. Das Spiel gegen Curaçao wird in Houston ausgetragen. Bundestrainer Julian Nagelsmann freut sich, dass es endlich losgeht, warnt aber auch davor, den Gegner zu unterschätzen.
22: Das ist so ein bisschen so eine DFB-Pokal- oder Pokalsituation. David Goliath, die Geschichten gibt es im Fußball immer wieder, weil insgesamt wenig Tore fallen und auch Teams, die jetzt das erste Mal eine WM spielen, trotzdem gefährlich sein können, können ja frei von der Seele weg spielen und recht unbeschwert in dieses Turnier gehen, ohne viel Druck. Und das macht den Gegner immer gefährlich.
20: Der deutsche WM-Auftakt gegen Curaçao wird heute Abend um 19 Uhr deutscher Zeit angepfiffen.
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26: Und
3: Und das an diesem schönen Sonntag mit Musik und Songs aus den 60ern. Ja, ich entführe Sie bis 16 Uhr noch durch dieses wunderbare Jahrzehnt und habe Ihnen die größten englischsprachigen Klassiker rausgesucht. Ich bin Tobias Reuter und damit einen schönen Sonntagnachmittag und willkommen zur zweiten Stunde.

Aus dem Jahre 1966 hörten sie You Can't Hurry Love. Ja, das natürlich nicht in der Version von Phil Collins, nein, das Original am Start hier von The Supremes. Und jetzt geht es weiter mit einem Titel ein Jahr später aus dem Jahre 1967. Und da geht es rüber zu Cream. Ja, die gehörten zu den ersten sogenannten Supergroups der Rockgeschichte. Ja, und da habe ich ihnen den Titel Sunshine of Your Love rausgesucht. Wie gesagt, aus dem Jahre 1967. Übrigens entstand der Titel nach einem Konzert von Jimi Hendrix und wurde mit seinem markanten Gitarrenriff zu einem Meilenstein des Bluesrocks. Und in der Band übrigens, da befand sich ja auch ein grandioser Gitarrist, nämlich kein geringerer als Eric Clapton, hat in dieser Band, in der Band Cream, die Gitarre gespielt.

Musik von Chubby Checker hier bei Radio 700. Let's Twist Again. Ja, es geht ja heute nochmal durch die 60er hier im Treffpunkt Spezial. Ich bin Tobias Reuter und das sind The Trucks und das mit ihrem großen Hit Wild Thing.

Der nächste Titel, der stammt natürlich auch aus den 60ern und das von Diana Ross. Und ja, der Titel, der ist zusammen entstanden mit den Temptations. Hier ist I'm Gonna Make You Love Me.

Frankie Valli, der hat ja auch in den 60ern einiges gerissen. Can't Take My Eyes Off You war ja ein sehr bekannter Erfolg von ihm und den habe ich Ihnen rausgesucht. Hören Sie jetzt hier in der Sendung im Treffpunkt Spezial, heute mit den Hits und Songs der 60er.

In den 60ern ging es bekanntlich auch für Pink Floyd los und das natürlich mit dem Gründungsmitglied Syd Barrett, besser gesagt unter der Leitung von Syd Barrett damals. Und da habe ich Ihnen jetzt auch einen Titel aus der früheren Pink Floyd Zeit rausgesucht. Astronomy Domain habe ich Ihnen rausgesucht. Der zählt quasi zu den ersten echten Space Rock Stücken und der öffnete musikalisch die Tür für viele weitere spätere Progressive Rock Bands.

Gleich geht's auch schon rein in die dritte und letzte Stunde Treffpunkt Spezial mit den Songs der 60er. Elvis Presley, der darf ja auch nicht fehlen, der hat in den 60ern folgenden Titel rausgebracht: Suspicious Minds, jetzt hier in der Sendung. Und damit bin ich gleich nach Werbung und Weltnachrichten wieder für Sie da. Und das mit einer dritten und letzten Stunde, wie gesagt.

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13: Am Nachmittag wechseln sich viele Wolken, aber auch einige Sonnenmomente miteinander ab. Nur selten fällt Regen, vor allem in der Eifel kann es zu Schauern kommen. Die Temperaturen liegen bei 19 Grad in Raren und in Aachen, aber nur bei 16 Grad in Büttchenbach und in Monschau. Am Abend und in der Nacht örtlich noch Wolken und einzelne Schauer, ansonsten zieht es sich mehr und mehr frei. Die Luft kühlt ab auf 15 bis 10 Grad. In die neue Woche starten wir dann allmählich in Richtung Sommer durch. Schon am Montag nur noch wenige Wolken und reichlich Sonne. Sonne, selten Schauer und wieder wärmer mit 18 bis 21 Grad.
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14: Ich bin Jan-Henner Reitze. Im Ringen zwischen den USA und dem Iran um ein Kriegsende soll ein erster Durchbruch bevorstehen. Beide Seiten sowie der Vermittler Pakistan sprechen von einem Abkommen, das unterzeichnet werden soll. Dass es, so wie US-Präsident Donald Trump sagt, heute soweit sein soll, hat der Iran aber noch nicht bestätigt.
0: Laut pakistanischem Außenministerium ist eine virtuelle Zeremonie zur Unterzeichnung für heute geplant. Ein möglicher Deal soll Ausgangspunkt für weitere Gespräche zwischen Washington und Teheran sein. Berichten zufolge soll die Waffenruhe um 90 Tage verlängert und der Startpunkt für Verhandlungen über das iranische Atomprogramm geschaffen werden. Aus Teheran kamen zuletzt optimistische Signale. Man sei noch nie so nah an einer Einigung gewesen, sagt ein Regierungssprecher. David Riemer, Nachrichtenredaktion.
14: Auch Erdbeer- oder Kirschmarmelade darf ab heute wieder offiziell Marmelade heißen. Nach EU-Regeln durfte im Supermarkt bisher eigentlich nur Marmelade aus Zitrusfrüchten als Marmelade verkauft werden, sonst musste die Bezeichnung Konfitüre verwendet werden. Diese Richtlinie wurde geändert und ist ab heute als deutsches Recht in Kraft. Die Gewerkschaft Verdi ruft Servicepersonal an Krankenhäusern auch morgen wieder zu Protesten gegen Kürzungen im Gesundheitswesen auf. Betroffen sind 120 Krankenhäuser und Pflegeeinrichtungen in ganz Deutschland. Verdi sagt, es könne auch kleinere Auswirkungen für Patienten geben. Forderungen lauten gute Bezahlung und Arbeitsbedingungen für Bereiche wie Reinigung, Küche oder Wäscherei. Zum Fußball. Die deutsche Nationalmannschaft steigt heute Abend in die WM ein. Gegner im ersten Gruppenspiel ist WM-Neuling Curaçao. Ausgetragen wird das Spiel in Houston.
15: Um 12 Uhr mittags wird das Spiel hier in Houston angepfiffen, in einem Footballstadion. Zweimal wurde dort schon der Super Bowl ausgetragen. Der frühe Anpfiff sei gut für das Team, sagt Julian Nagelsmann. Besser als bis zum Abend im Hotel abzuhängen. Die Stimmung in der Stadt friedlich. Viele deutsche Fans sind hier, aber auch Anhänger aus Curaçao. Die Spieler aus der Karibik gehen mit viel guter Laune in die Partie, aber auch mit Selbstvertrauen. Das deutsche Team kann personell aus dem Vollen schöpfen, heißt auch, Manuel Neuer gibt sein Comeback nach seinem eigentlichen Rücktritt vor rund 2 Jahren. Thomas Bremser, Houston.
14: Nach deutscher Zeit beginnt der DFB-WM-Auftakt gegen Curaçao um 19 Uhr.
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20: Und das an diesem Sonntag. Ja, wir haben den 14. Juni und Sie hören jetzt hier die dritte und letzte Stunde des Treffpunkt Spezial. Ich bin Tobias Reuter und bis 16 Uhr hören Sie hier noch die Hits und Songs der 60er Jahre. Schönen Sonntag.

Ja, der Klassiker von Sauger and Evans, In the Year 2525, hier gehört bei Radio 700. Ja, der Titel nicht aus dem Jahre 2525, nein, natürlich aus den 60ern, nämlich aus dem Jahre 69. Bis 16 Uhr, wie gesagt, spiele ich Ihnen noch die Hits und Songs aus diesem Jahrzehnt. Ich hatte ja schon einige tolle Hits für Sie hier auf Lager. Jetzt geht's hier weiter. Ich sag nur My Little Lady.

Ja, der Klassiker von Shocking Blue darf natürlich auch in einer 60er-Sendung nicht fehlen. Das war Venus für Sie, hier am Sonntag beim Treffpunkt Spezial mit Hits und Songs der 60er Jahre. Für Ihren Sonntagnachmittag, ja, an dem hoffentlich das Wetter hält. Ich hoffe, es bleibt trocken heute. Es sind ja noch einige Veranstaltungen im Sendegebiet. Unter anderem sind ja in vielen Dörfern, wie zum Beispiel Udlo oder Wallerode, noch die traditionellen Kirmesfeste. Außerdem findet in Raren ja heute bis 18 Uhr noch das große Bahnhofsfest statt. Da wird ja auch einiges geboten von den Eisenbahnfreunden Grenzland. Ja, egal wo Sie heute sind, egal was Sie heute tun und vor allem egal wo Sie uns hören, ich wünsche Ihnen einen schönen Sonntag. Und das jetzt mit Cha-la-la, I need you.

Er war ein amerikanischer Sänger und ist leider bereits 2015 am 6. Oktober im Alter von 73 Jahren verstorben. Einer seiner größten Hits war ja, oder vielleicht auch sein größter Hit war ja bekanntlich Down in the Boondocks. Ich habe Ihnen aber jetzt mal einen anderen Titel von ihm rausgesucht. Die Rede ist von Billy Joe Royal und hier ist sein Titel Rush.

Desmond Dekker mit Israelites, den habe ich Ihnen rausgesucht. Hören Sie jetzt hier im Treffpunkt Spezial. Bis 16 Uhr bin ich noch für Sie am Mikrofon. Mein Name ist Tobias Reuter und ich wünsche Ihnen einen schönen Sonntagnachmittag.

Dass Janis Joplin eine tolle Stimme hatte, das muss ich Ihnen nicht sagen, war ja fast auch eine einzigartige Stimme. Und auch sie hat es in die Sendung heute geschafft mit ihrem Song aus dem Jahre 1968. Hier ist Janis Joplin mit Piece of My Heart.

Musik von der Band mit John Fogerty, Creedence Clearwater Revival hier mit einer ihrer Hits, nämlich For Tonight Son. Jetzt geht's weiter zu einer ebenfalls erfolgreichen Band aus der Zeit. Es geht rüber zu Led Zeppelin, der Band mit der tollen Stimme von Robert Plant und natürlich mit dem tollen Gitarrenspiel von Jimmy Page.

Das war er leider schon, der Treffpunkt Spezial an diesem Sonntag, den 14. Juni. Gleich ab 16 Uhr, da begrüßt Sie der Kult am Sonntagnachmittag, nämlich mein Kollege Paul Schlippack und das mit seiner Reise im Heimatexpress. Da unbedingt dranbleiben und einschalten. Ich bin Tobias Reuter, begrüße Sie morgen früh wieder zur Frühvue und bin damit raus für heute. Ich wünsche Ihnen damit noch einen schönen Sonntag und den Abschluss machen hier Los Bravos mit Black is Black.

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20: Am Nachmittag wechseln sich viele Wolken, aber auch einige Sonnenmomente miteinander ab. Nur selten fällt Regen, vor allem in der Eifel kann es zu Schauern kommen. Die Temperaturen liegen bei 19 Grad in Raren und in Aachen, aber nur bei 16 Grad in Bütchenbach und in Monschau. Am Abend und in der Nacht örtlich noch Wolken und einzelne Schauer, ansonsten zieht es sich mehr und mehr frei. Die Luft kühlt ab auf 15 bis 10 Grad. In die neue Woche starten wir dann allmählich in Richtung Sommer durch. Schon am Montag nur noch wenige Wolken und reichlich Sonne. Selten Schauer und wieder wärmer mit 18 bis 21 Grad.
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21: Ich bin Jan-Henner Reitze. Heute Abend steigt auch die deutsche Nationalmannschaft in die Fußball-WM ein. Erster Gruppengegner ist in Houston im US-Bundesstaat Texas, WM-Neuling Curaçao. Für uns mit der deutschen Mannschaft unterwegs ist WM-Reporter Thomas Bremser. Thomas, wie sind denn die Bedingungen für das Auftaktspiel?
22: Das Wetter ist hier nochmal heißer und schwüler als im deutschen WM-Lager in Winston-Salem. Heute soll's regnen, aber das Stadion ist überdacht und klimatisiert. Ein typisches Footballstadion mit hohen Rängen und großen Leinwänden. Und das Besondere ist ja auch die Uhrzeit. 12 Uhr mittags wird hier angepfiffen. Julian Nagelsmann findet das ganz gut.
23: Wenn du oft abends spielst und dann 10 Stunden im Hotel rumhängst, bis es endlich losgeht, ist jetzt nicht immer super förderlich für die Spannung.
22: Und auch gut, nach dem Spiel hat das Team noch Zeit zurückzufliegen und im gewohnten WM-Quartier zu schlafen.
21: Dankeschön, Thomas, nach Houston. Nach deutscher Zeit ist der Anpfiff Deutschland gegen Curaçao um 19 Uhr. Noch heute soll nach Angaben von US-Präsident Donald Trump ein erstes Friedensabkommen der USA mit dem Iran unterzeichnet werden, passend zu Trumps 80. Geburtstag. Auch aus dem Iran hieß es, dass eine erste Einigung bevorstehen soll. Trump kündigte außerdem an, dass damit auch die Straße von Hormuz wieder geöffnet werden soll. Eine langfristige Lösung soll aber noch weiter verhandelt werden. Ökostromtarife werden beim Wechsel des Stromanbieters beliebter. Nach Zahlen des Vergleichsportals Verivox entfielen 81% der in diesem Jahr abgeschlossenen Stromverträge auf Tarife komplett aus erneuerbaren Energien, der höchste bisher gemessene Wert.
24: Vor 5 Jahren lag der Anteil der Wechselkunden, die sich für Ökostrom entschieden, noch bei rund 68%. Seitdem ist die Nachfrage kontinuierlich gestiegen. Laut Verivox spielen dabei nicht nur Umwelt- und Klimaschutzaspekte eine Rolle. Häufig seien Ökostromtarife inzwischen auch die günstigste Option für Verbraucher. Ein 3-Personen-Haushalt mit einem Jahresverbrauch von 4000 Kilowattstunden kann durch den Wechsel in einen günstigen Ökostromtarif laut Verivox rund 400 Euro pro Jahr sparen. David Riemer, Nachrichtenredaktion.
21: Die Zugstrecke Hamburg-Hannover ist ab heute komplett gesperrt für Fern- und Regionalverkehr. Die Bahn will Gleise, Signalanlagen und Bahnhöfe erneuern. Es gibt Ersatzverkehr hauptsächlich mit Bussen. Die Strecke Hamburg-Berlin war nach einer Grundsanierung heute wieder freigegeben worden.
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Servus, grüezi und ein recht herzliches Hallo. Am Sonntag, 14. Juni 2026 gegen 16 Uhr an Gleis 7 und damit herzlich willkommen zur 438. Fahrt des Heimatexpress. Schön, dass Sie am heutigen Sonntagnachmittag mit dabei sind. Und dazu auch noch ein Dankeschön an die Kolleginnen und Kollegen des Tages, die bis hierhin im Familienprogramm von Radio 700 für uns da waren. Dankeschön. Starten wir nun in die Welt der volkstümlichen Musik mit einem Dreier bestehend aus den Wilderer. Solang im Ofens Feuer brennt, dann die Ilstaler. Ich glaub an die Kraft von die Stern. Und das Original Odenwald Echo rundet das Ganze ab, dort wo man singt. Und ein Mikrofon im musikalischer Reisebegleiter. Ich lasse es bei Sprache und weniger bei Gesang. Mein Name ist Paul Schlipphack. Auf geht's!

dieser Stunde unter anderem mit dabei die Baguettes-Zwillinge, dann das Original Hochsteinberg-Echo. Es geht noch ein klein wenig um Tirol, ums Zillertal, um Sonne, Polka und Walzer und bei Werdenfels, da schauen wir auch noch vorbei. Apropos Walzer, wir bleiben bei Walzer gleich in dieser Runde. Und zwar mit dem Original Karpatenblech am Keilberg, ein Walzer. Und die Bergdiamanten aus Südtirol schließen an teures Heimatland. Danach blicken wir auf unseren obligatorischen Kalender.

der Blick auf unseren obligatorischen Kalender. Der 14. Juni ist der 165. Tag diesen Jahres. Damit verbleiben noch 200 Tage bis zum Jahresende und wir befinden uns noch eine Woche lang im Sternzeichen der Zwillinge. Und an dieser Stelle auch einen herzlichen Glückwunsch an alle Namenstagskinder des heutigen Tages. Eine von drei Möglichkeiten, Namenstag zu feiern, besteht heute für alle Hörer mit dem Namen Gottschalk. Gottschalk stammt aus dem Althochdeutschen und setzt sich zusammen aus Gott für Gott und Skalk als Knecht, Diener und bedeutet damit wörtlich übersetzt Gottesknecht oder Diener Gottes. Ursprünglich ist Gottschalk ein germanischer Vorname. Heute findet er aber fast ausschließlich als Familien.

22 gewonnenen Grand-Slam-Turnieren jede Menge in diesem Bereich und stand 377 Wochen lang an der Spitze der Weltrangliste der Frauen im Dameneinzel. Und diese Weltranglisten-Erstenliste, die hat sie heute noch inne mit Platz 1 mit 377 Wochen unangefochten. Ja, und Steffi Graf wurde geboren am 14. Juni 1969 in Mannheim. Nun wieder etwas Musik von Juva Wum 8. Mit Gesang geht's da um. Ohne Liebe geht es nicht. Danach die Baguettes-Zwillinge. Ich pflück für die A Edelweiß.

Mit den Hosenstricker geht's nun um a Hosenstrickerei und ein original Zillertal-Sound. Unterm Himmel von Tirol. Und dazu hätte ich auch noch eine Bauernregel. Steigt Nebel empor, steht Regen bevor.

Heimatexpress, das Original für volkstümliche Musik bei Radio 700 am Sonntagnachmittag. Und an dieser Stelle schließen wir auf mit den Forchter Edelweißburm, der Bergkristall vom Zillertal und danach das Original Hochsteinberg-Echo. Wenn die Sonne vom Himmel lacht. Und im Bauernkalender, da habe ich noch Folgendes gefunden für alle Gartenfreunde. Da ist zu lesen: verschiedene Gemüsearten wie beispielsweise Busch- und Stangenbohnen, Mangold, rote Beeten und Möhren können im Freiland noch bis Mitte Juni ausgesät werden. Also die nächsten ein, zwei Tage noch schnell was im Garten ausgesät.

bleiben noch einen Titel lang beim Thema Sonne mit der Sonnberg-Polka, gespielt von den Bohemiaks. Ja, und an der Stelle sei auch schon mal der Hinweis gestattet, Sommer und Sonne wird ja gerne in Verbindung gebracht. Und nächste Woche Sonntag ist schon Sommeranfang, zumindest auf dem Kalender. Nach der Sonnberg-Polka geht's nach Richtung Werdenfelser Land. Das Werdenfelser Land bezeichnet eine oberbayerische Region, die sich von Mittenwald im Süden bis nach Fahrschand erstreckt. Sie umfasst Teile der Bayerischen Alpen. Namensgebend für die Region ist die mittelalterliche Burg Werdenfels, nördlich von Garmisch-Partenkirchen. Und viel genauer als ich können das beschreiben Benny Ostler und seine Waxelsdorner Musikanten bei einem Gesangswalzer. Mai Werdenfels. Bitteschön.

Verbinden wir an der Stelle mal etwas Mathematik mit Musik. 2 und 2 macht bekanntlich 4. Doch was passiert, wenn sich 2 Duos zusammentun? Dann heißt es, es lebe die Freundschaft. Nun hier und jetzt bei Radio 700 mit den Ladina und den Amigos zusammen. Danach das Zillertaler Edelweiß-Duo. Dieses Kribbeln im Bauch, ja, und ich höre schon das Ticken der Uhr, denn bald ist auch schon wieder Zeit für unseren Halbzeitbahnhof bei 39W, Werbung, Wetter und den Weltnachrichten. Und ich freue mich auf Sie, gegen 17 Uhr zur zweiten Stunde des Heimatexpress wieder für Sie da sein zu dürfen. Bleiben Sie dran, bis gleich.

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15: Mit Wolken, Auflockerungen und einigen Schauern geht es durch den Abend. In der Nacht lässt der Regen überall nach und Wolken und Auflockerungen wechseln ab. Zum Morgen hin wird es klar und die Temperaturen bleiben mild. Bei Werten um 15 Grad in Kelmis und in Alsdorf und 11 Grad in Amel und in Kall. In die neue Woche starten wir mit viel Sonnenschein und nur lockeren Wolkenfeldern, nur noch selten Schauer bei 18 bis 21 Grad. Am Dienstag ein richtig schöner Sommertag mit einer Mischung aus Sonnenschein und lockeren Wolkenfeldern, nur örtlich Schauer bei 21 bis 24 Grad.
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16: Ich bin Jan-Henner Reitze. Die deutsche Nationalmannschaft startet heute Abend mit ihrem ersten Gruppenspiel in die Fußball-WM in den USA, Kanada und Mexiko. Das Spiel gegen Curaçao wird in Houston ausgetragen. Bundestrainer Julian Nagelsmann freut sich, dass es endlich losgeht, warnt aber auch davor, den Gegner zu unterschätzen.
17: Das ist so ein bisschen so eine DFB-Pokal- oder Pokalsituation. David Goliath, die Geschichten gibt es im Fußball immer wieder, weil insgesamt wenig Tore fallen und auch Teams, die jetzt das erste Mal eine WM spielen, trotzdem gefährlich sein können, können ja frei von der Seele weg spielen und recht unbeschwert in dieses Turnier gehen, ohne viel Druck. Und das macht den Gegner immer gefährlich.
16: Der deutsche WM-Auftakt gegen Curaçao in Houston wird heute Abend um 19 Uhr deutscher Zeit angepfiffen. Eigentlich hatte US-Präsident Donald Trump für heute die Unterzeichnung eines ersten Friedensabkommens der USA mit dem Iran angekündigt. Jetzt kommen aus dem Iran wieder Stimmen, die dagegen sprechen. Der iranische Chefunterhändler kritisierte neue israelische Angriffe auf Ziele im Libanon. Wenn die USA solchen Angriffen grünes Licht geben würden, könne Teheran keine diplomatischen Zugeständnisse machen, hieß es. Die Schweizerinnen und Schweizer haben sich in einer Volksabstimmung gegen eine Begrenzung von Migration durch einen Bevölkerungsdeckel ausgesprochen. Nach Hochrechnungen stimmten 55% gegen die Initiative der rechtskonservativen Schweizerischen Volkspartei.
18: Am Ende ist das Ergebnis doch recht deutlich. Die Schweizer wollen die Migration nicht mit einem künstlichen Bevölkerungsdeckel begrenzen. Was aber klar ist, das Thema bleibt. Viele Menschen sind, wie in Deutschland und anderen Ländern, besorgt über die Zahl der Ausländer im Land. Der Wirtschaftsverband sagt, man müsse das Inlandspotenzial besser ausschöpfen, heißt durch Aus- und Weiterbildung, damit weniger Fachkräfte aus dem Ausland rekrutiert werden müssen. Aus Genf, Christiane Ulrich.
16: In Halle sind drei Jugendliche festgenommen worden, weil sie mehrere Mädchen vergewaltigt haben sollen. Insgesamt gibt es vier Verdächtige im Alter zwischen 13 und 16 Jahren. Der 13-Jährige wurde wieder freigelassen. Tatort soll ein Mehrfamilienhaus gewesen sein. Geprüft wird auch, ob den vier Mädchen, die Opfer geworden sein sollen, Drogen verabreicht wurden.
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Zweite Stunde, zweite Runde Heimatexpress am Sonntagnachmittag. Schön, dass Sie auch in dieser Stunde mit dabei sind. Und zum Einstieg ein paar Blumen. Blirmerl unserer Heimat mit den Original Oberpfälzer Spitzbuben. Dann die Schwarzen Steiner in ihrem unverkennbaren Sound. Für dich mein Tirol. Und am Mikrofon Ihr musikalischer Reisebegleiter in dieser Stunde. Mein Name ist Paul Schlipphack.

Von A wie Adler über B wie Bayerwald und B wie Burgenland bis hin zu Z wie Zillertal haben wir in dieser Stunde noch so allerhand mit dabei. Unter anderem dann auch das Kreuzberger Trio und Flori, Michel Bauer als auch Margret Almer. Hier und jetzt Elsie und Werner. Rosalie, Rosalie. Zuvor aber noch das Duo Hofbauer, Conny und Sepp. Und mit diesem Gesangswalzer das erste Mal mit dabei. Musik macht alle froh. Und auf den ein oder anderen Veranstaltungstipp schauen wir in dieser Stunde natürlich auch noch.

A wie Adler hatte ich eben angedeutet und so heißt es nun. Wo der Adler fliegt im Wind mit der Formation Tiroler Manda und dann Z wie Zillertal. Von den Zillertaler Spitzbuben heißt es dann Sturschlegel Seppel ist heut da. Ja, und in Sachen Veranstaltungen blicken wir einmal nach Eichenbach für kommenden Mittwoch. Mittwoch, 17.06. spielen im Biergarten in Eichenbach an der Ahr auf die Spielgemeinschaft Mutscheid Antweiler.

Dann für kommenden Sonntag, da hätte ich wieder etwas für Trödelfreunde. Denn dann ist es soweit. Der 15. Trödelmarkt mit ca. 50 Ausstellern ist wieder in Bütchenbach mit einer Veranstaltung dabei. In der Zeit von 6 bis 17 Uhr. Sonntag, 21.06. auf dem Marktplatz in Bütchenbach, großer Trödelmarkt. Hier heißt es nun von dem Zillertal-Duo: Es ist so schön, ein Musikant zu sein. Und danach geht's nach B wie Burgenland. Eine kleine Dorfmusik, die singt: Liebstes Land, Burgenland.

Und in 2 Wochen, da heißt es, die Löschgruppe Reiferscheid, Oberreiferscheid der Freiwilligen Feuerwehr feiert ihr 100-jähriges Bestehen mit einem großen Jubiläumsfest. Von ihrer Seite heißt es dazu, unsere Einheit Reiferscheid feiert in diesem Jahr 100 Jahre Einsatz, Mut und Gemeinschaft. Freitag, 26. Juni bis Montag, 29. Juni am Feuerwehrgerätehaus in Reiferscheid. Dazu gibt es ein großes Festzelt in der Römerstraße in Reiferscheid, genau gegenüber des Feuerwehrgerätehauses. Das Ganze in Verbindung mit der örtlichen Kirmes. Und im Programmablauf heißt es dazu, am Freitagabend, 26.06. ab 20 Uhr Einlass zur Kirmes mit der Dorfjugend in Reiferscheid im Festzelt und der Gerd Blume Show. Dann am Samstag, 27.06. Ich denke, dieser Termin, den sollte man sich als musikalischer Liebhaber auf jeden Fall vormerken und dabei sein. Bayerischer Abend der Feuerwehr Reiferscheid, Oberreiferscheid. Ab 18 Uhr die bekannte Formation Polka Plus. Einlass ist um 17.30 Uhr und um 20 Uhr wird Polka Plus dann abgelöst von den Habachtaler. Sonntag, der 28.06. steht dann im Zeichen der Blasmusik, aber zunächst einmal gibt es dazu eine Messe um 10 Uhr am Gerätehaus mit anschließendem Frühschoppen. Ab 11.30 Uhr dann der Musikverein Mannscheid, 13 Uhr offizieller Teil der Feuerwehr, ab 14 Uhr Musikverein Reiferscheid und um 15.30 Uhr die Uedelhofener Dorfmusikanten. Und am Montag wird dann Abschluss gefeiert, begonnen mit einer Messe, anschließender Frühschoppen im Festzelt und ab 15 Uhr Live-Musik mit Achim und Linda. Hier heißt es nun, das Kreuzberger Trio spielt auf. B wie Bayerwald. Der Bayerwald ist unsere Heimat. Danach Tiroler Mander. Anna Marie. Und ich denke an dieser Stelle auch mal einen musikalischen Dreier, der da abgerundet wird von Margret Almer, denn alle Rosen.

Ja, liebe Hörerinnen und Hörer, wie wäre es einmal mit einem Trinkspruch an dieser Stelle? Denn bei sonnigen und heißen Tagen, da soll man ja eigentlich viel trinken. Aber schauen wir erstmal, was noch so auf dem musikalischen Fahrplan steht. Da wären zum einen die Hallodris aus dem Zillertal. Bald hast es geschafft. Dann das Original Kirchberg Echo. Die Wasserschlauch-Polka. Und noch eine Polka rundet das Ganze ab, nämlich die Bauernpolka, gespielt von Flori Michelbauer. Und der Trinkspruch, der geht so. Sonne im Glas, Wind im Haar, der Sommer ist bald da. Das ist doch klar. Auf die schönen Tage, Prost!

Und dann hätte ich noch für den folgenden Titel Folgendes vorab als Information. Als Neumond bezeichnet man die Mondphase, in der sich der Mond genau zwischen der Erde und der Sonne befindet. Dadurch zeigt der Mond der Erde seine unbeleuchtete, dunkle Seite und ist mit bloßem Auge nicht sichtbar. Und der nächste Neumond, der ist schon in der kommenden Nacht. Genau genommen, morgen früh um 4.54 Uhr, da steht dieser Mond in dieser besagten Konstellation. Und damit wird es schwierig bei dem nun folgenden Titel. Für die Bergdiamanten aus Südtirol, das soll aber der Musik keinen Abbruch tun. Du, ich fang dir den Mond. Danach Alpenland Power. Du bist mein Leben. Und damit sage ich an dieser Stelle danke, danke für Ihre heutige Mitfahrt im Heimatexpress. Denn bald erreichen wir auch unseren heutigen Zielbahnhof mit 39W, Werbung, Wetter und den Weltnachrichten. Um 18 Uhr heißt es dann Hauptsache Musik mit Uwe Lorenz und um 19 Uhr nochmals die Super 20 zum Nachhören mit Sir Haki Heinen, für die Sie noch bis Mittwoch Nachmittag 16 Uhr abstimmen können. Damit machen Sie es gut, kommen Sie gut in und durch die kommende Woche. Tschüss. Servus, ciao, das sagt Ihnen nun an dieser Stelle Ihr musikalischer Reisebegleiter Paul Schliphack.

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8: Mit Wolkenauflockerungen und einigen Schauern geht es durch den Abend. In der Nacht lässt der Regen überall nach und Wolken und Auflockerungen wechseln ab. Zum Morgen hin wird es klar und die Temperaturen bleiben mild. Bei Werten um 15 Grad in Kelmis und in Alsdorf und 11 Grad in Amel und in Kall. In die neue Woche starten wir mit viel Sonnenschein und nur lockeren Wolkenfeldern, nur noch selten Schauer bei 18 bis 21 Grad. Am Dienstag ein richtig schöner Sommertag mit einer Mischung aus Sonnenschein und lockeren Wolkenfeldern, nur örtlich Schauer bei 21 bis 24 Grad.
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15: Ich bin Jan-Henner Reitze. Die deutsche Fußballnationalmannschaft steigt gleich in die WM in den USA, Kanada und Mexiko ein. Gegner im ersten Gruppenspiel ist WM-Neuling Curaçao. Ausgetragen wird das Spiel in Houston.
16: Um 12 Uhr mittags wird das Spiel hier in Houston angepfiffen, in einem Footballstadion. Zweimal wurde dort schon der Super Bowl ausgetragen. Der frühe Anpfiff sei gut für das Team, sagt Julian Nagelsmann. Besser als bis zum Abend im Hotel abzuhängen. Die Stimmung in der Stadt friedlich, viele deutsche Fans sind hier, aber auch Anhänger aus Curaçao. Die Spieler aus der Karibik gehen mit viel guter Laune in die Partie, aber auch mit Selbstvertrauen. Das deutsche Team kann personell aus dem Vollen schöpfen, heißt auch, Manuel Neuer gibt sein Comeback nach seinem eigentlichen Rücktritt vor rund 2 Jahren. Thomas Bremser, Houston.
15: Die Ukraine hat wieder Industrie- und Ölanlagen in Russland angegriffen. Dadurch wurden Brände ausgelöst. Nach russischen Angaben wurde unter anderem ein Kraftstofflager getroffen.
17: Der ukrainische Präsident Zelensky veröffentlichte stolz sein Video, auf dem eine brennende staatliche Ölreserve im Gebiet Jaroslawl zu sehen sein soll. Die Drohne fliegt da an eine Rauchsäule und kracht in ein Treibstofflager. Das sei die Antwort aus Kiew auf Moskaus Aggression, betonte Zelensky. Wegen der Attacken klagen inzwischen immer mehr Menschen hier in Russland über Schwierigkeiten beim Tanken, weil es teils Treibstoffengpässe gibt. Aus Moskau, Ulf Mauder.
15: Die Gewerkschaft Verdi ruft Servicepersonal an Krankenhäusern auch morgen wieder zu Protesten gegen Kürzungen im Gesundheitswesen auf. Betroffen sind 120 Krankenhäuser und Pflegeeinrichtungen in ganz Deutschland. Verdi sagt, es könne auch kleinere Auswirkungen für Patienten und Bewohner geben. Forderungen lauten gute Bezahlung und Arbeitsbedingungen für Bereiche wie Reinigung, Küche oder Wäscherei. In Brasilien ist eine 21-jährige Frau beim Bungee-Jumping von einer Brücke ums Leben gekommen. Mitarbeiter des Anbieters hatten vergessen, die Frau mit dem Bungee-Seil zu sichern. Ein Video zeigt, wie die Männer die Frau zum Rand der Brücke tragen und hinabwerfen. Das Seil liegt zusammengerollt daneben. Die 21-Jährige stürzte 40 Meter tief in den Tod. 6 Beteiligte wurden festgenommen.
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Hallo und herzlich willkommen. Ich begrüße Sie zu einer neuen Folge von Hauptsache Musik, die Welt des Easy Listening mit Uwe Lorenz am Mikrofon. Und wir starten hochkarätig heute mit drei Titeln. Zunächst I've Gotta Be Me mit dem großen Sammy Davis Jr. Dann Fool on the Hill, ein Titel, den Sie vielleicht auch von den Beatles kennen, mit Sergio Mendes und Brazil 66. Und Nummer 3, ebenfalls ein Welterfolg, Love is Blue. Nicht nur instrumental erfolgreich, sondern auch gesanglich mit El Martino.

Wir gehen nach Schweden und dort treffen wir Lill Lindfors. Sie bringt uns den Titel Teresa, so ein bisschen brasilianisch angehaucht. Dann schnuppern wir die Luft von Orly. Ist mal wieder fällig, dieser wunderschöne Titel mit Gilbert Bécaud. Da geht's darum, dass jemand so gerne wegfliegen möchte aus seinem Alltag. Und das, finde ich, ist ja ganz super umgesetzt worden, auch in deutscher Sprache, von Monsieur 100.000 Volt. Und Coquette hört sich auch so ein bisschen pariserisch an, ist es wahrscheinlich auch, gesungen von Billy Eckstein.

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Tja, Billy Eckstein hat ja auch ganz häufig zusammen mit Sarah Vaughan im Duett gesungen und da habe ich mir gedacht, die Dame nimmst du auch mal wieder rein ins Programm mit einem ihrer ganz bekannten Welterfolge, nämlich A Lover's Concerto, einer ihrer ersten Titel auch. Dann ein Mann, ja, der hat so viele Welterfolge gehabt, da müssen wir gar nicht weiter drüber reden. Einer ist ja vor allem immer zu Weihnachten zu hören, natürlich White Christmas. The Good Old Times singt uns Bing Crosby. Und dann haben wir John Coltrane im Programm. Er bläst ja das Saxophon wie kaum ein anderer. John Coltrane ist ein Jazzinterpret, hat hier aber natürlich auch mal eine Easy-Listening-Ballade eingespielt. It's easy to remember, es ist so leicht, sich zu erinnern. Ja, und das tun wir dann auch mal.

Ein Ausflug nach Old Cape Cod habe ich jetzt für Sie. Patti Page singt uns den wundervollen Titel aus den 50er Jahren. Und dann gehen wir in die brutale Realität hinein, denn morgen ist ja wieder Montag. Ist ja für viele nicht unbedingt so der favorisierte Wochentag. Ich möchte am Montag mal Sonntag haben. Und das, glaube ich, würden wohl gerne viele von Ihnen. Und da haben wir natürlich Hildegard Knef im Programm. Hier ist sie mit dem Orchester Burt Kempfert zu hören. Und dann kommt Helen Reddy aus Australien, aus Melbourne. Dort ist sie geboren und sie singt uns ihren wundervollen Hit »Leave Me Alone«.

Das war's für heute, meine Damen und Herren. Wir sehen uns wieder, heißt der letzte Titel, gesungen von Sandy Shaw. Und ja, wir hören uns wieder. Und zwar, wenn Sie mögen, morgen Abend. Da heißt es wieder Musik à la carte ab 19 Uhr hier bei Radio 700. Und da geht's in die Vollen. Da heißt unser Motto, Musik liegt in der Luft mit ganz, ganz großen Stars, die Sie alle aus Radio und Fernsehen kennen. Machen Sie sich auf etwas gefasst. Freuen Sie sich drauf. Morgen ab 19 Uhr.

Ein kleiner, geduldiger Esel, der fast verborgen unter einem Riesenhaufen Grünfutter die Straße dahintrippelt. Ein schwer mit Wasserbehältern und Proviant bepacktes Kamel, das dem Beduinen willig durch den heißen Wüstensand folgt.

Manchmal sieht man solche Motive wie den vollbepackten Esel und das schwer schleppende Kamel auf farbigen Spruchpostkarten. Sie sollen Menschen ansprechen, die selbst wie hart arbeitende Lasttiere durchs Leben gehen. Schwer atmend, unter Schmerzen, Krankheit oder Behinderung, hochbepackt mit Sorgen und Ängsten um die Zukunft, niedergedrückt von seelischen Lasten, die sie nicht selten seit Kindesbeinen mit sich herumschleppen. Aber da gibt es tatsächlich einen, der dasteht und sie aus ihrem beschwerlichen Trott zu einem überraschenden Richtungswechsel aufruft: Kommt her zu mir! Nicht alle hören diesen Ruf, weil sie zu sehr mit sich oder ihren Pflichten beschäftigt sind. Und nicht alle, die ihn hören, schenken ihm genug Vertrauen, um aus ihrer gewohnten Bahn auszubrechen. Aber wer hört und hingeht, bekommt garantiert das geschenkt, was er gerade am allernötigsten braucht. Weiterhin Kraft und Geduld zum Tragen. Denn für den Gottessohn Jesus Christus ist auch ihre Last weder zu schwer noch zu unbedeutend. Christus spricht: Kommt her zu mir, alle, die ihr mühselig und beladen seid, ich will euch erquicken. Aus dem Matthäusevangelium Kapitel 8, Vers 26. Das waren Gedanken zu diesem Wochenspruch für den zweiten Sonntag nach Trinitatis, verfasst von Angelika Krieser, produziert von Petra Schmid. Musik.

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Dankeschön, Dagobert Rick, für das Lied.

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16: Mit Wolkenauflockerungen und einigen Schauern geht es durch den Abend. In der Nacht lässt der Regen überall nach und Wolken und Auflockerungen wechseln ab. Zum Morgen hin wird es klar und die Temperaturen bleiben mild. Bei Werten um 15 Grad in Kelmis und in Alsdorf und 11 Grad in Amel und in Kall. In die neue Woche starten wir mit viel Sonnenschein und nur lockeren Wolkenfeldern, nur noch selten Schauer bei 18 bis 21 Grad. Am Dienstag ein richtig schöner Sommertag mit einer Mischung aus Sonnenschein und lockeren Wolkenfeldern, nur örtlich Schauer bei 21 bis 24 Grad.
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17: Ich bin Jan-Henner Reitze. Noch heute unterzeichnen die USA und der Iran ein erstes Friedensabkommen. Das hatte zumindest US-Präsident Donald Trump angekündigt. Jetzt kommen aus dem Iran wieder Stimmen, die dagegen sprechen. Der iranische Chefunterhändler kritisierte neue israelische Angriffe auf Ziele im Libanon und stellte deshalb eine Einigung in Frage. Trump ermahnte daraufhin Israel und erklärte, die Angriffe seien unnötig gewesen. Auch Erdbeer- oder Kirschmarmelade darf ab heute offiziell wieder Marmelade heißen. Das war bis zur Änderung einer EU-Richtlinie untersagt. Diese Änderung ist mit dem heutigen Tag in deutsches Recht umgesetzt und damit in Kraft.
18: Bisher durfte nach EU-Recht nur Marmelade aus Zitrusfrüchten als Marmelade bezeichnet werden. Andere Produkte mussten als Konfitüre etikettiert werden. Um Verwechslungen zu vermeiden, muss Marmelade aus Zitrusfrüchten künftig Zitrusmarmelade heißen oder den Namen der verwendeten Frucht tragen. Außerdem gibt es mehr Klarheit bei Honig. Enthält ein Glas Honig aus mehreren Ländern, müssen künftig alle Ursprungsländer genannt werden, in der Reihenfolge ihres Anteils und mit Prozentangaben. David Riemer, Nachrichtenredaktion.
17: Die Zugstrecke Hamburg-Hannover ist ab heute komplett gesperrt für Fern- und Regionalverkehr. Die Bahn will Gleise, Signalanlagen und Bahnhöfe erneuern. Es gibt Ersatzverkehr, hauptsächlich mit Bussen. Die Strecke Hamburg-Berlin war nach einer Grundsanierung heute wieder freigegeben worden. Und zum Fußball. In diesen Minuten ist es soweit. Die deutsche Nationalmannschaft startet in die WM in den USA, Kanada und Mexiko. Erster Gruppengegner ist WM-Neuling Curaçao. Für uns mit der deutschen Mannschaft in Houston unterwegs ist WM-Reporter Thomas Bremser. Thomas, wie sind denn die Bedingungen für das Auftaktspiel?
19: Das Wetter ist hier nochmal heißer und schwüler als im deutschen WM-Lager in Winston-Salem, aber das Stadion ist überdacht und klimatisiert. Ein typisches Footballstadium mit hohen Rängen und großen Leinwänden. Und das Besondere ist ja auch die Uhrzeit, 12 Uhr mittags wird hier angepfiffen. Julian Nagelsmann findet das ganz gut.
20: Wenn du oft abends spielst und dann 10 Stunden im Hotel rumhängst, bis es endlich losgeht, ist jetzt nicht immer super förderlich für die Spannung.
19: Und auch gut, nach dem Spiel hat das Team noch Zeit zurückzufliegen und im gewohnten WM-Quartier zu schlafen.
17: Dankeschön, Thomas, nach Houston. Im anderen Spiel der deutschen Gruppe trifft die Elfenbeinküste heute Nacht ab 1 Uhr deutscher Zeit auf Ecuador.
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0: Exaktement haben wir es ganz genau 10 Uhr am heutigen Samstag, dem 13. Juni des Jahres 2026. Hallo und recht herzlich willkommen zur 488. Ausgabe Ihrer Super 20. Schönen Dank, Ina Bleier, für die letzten zwei Stunden Wochenendwecker. Ja, und jetzt geht's durch mit Ihrer Super 20. Jawohl. An einem sonnigen Samstagvormittag. Jedenfalls im Moment scheint der Sonne. Mal gucken, wie lange das noch gut geht, ja. Was haben wir dabei? Wir haben 5 neue Titel dabei. Wir haben 2 Titel, die wir zum letzten Mal hören. Wir haben 5 neue Titel, die es versuchen wollen, Einzug zu halten in die Super 20. Und ob es eine neue Nummer 1 geben wird, das erfahren wir also gegen 11:30. Was wir jetzt erfahren werden, ist, welchen Jahrestag wir heute haben. Heute haben wir den Weltpuppentag. Dann was Leckeres, nämlich den Tag des Rosés. Tag der Nähmaschine haben wir und den Welttag des öffentlichen Strickens. Ja, da erinnere ich mich immer an die Grundschulzeit zurück. Und was wir noch haben, natürlich unseren Schieber. Den müssen wir aufmachen, damit wir dann anschließend auch wieder abstimmen und voten können. Moment, das wird sofort erledigt und dann steigen wir ein in die Super 20. So, der Schieber ist auf und wir legen los mit Platz Nummer 20. Erster Neuensteiger, Helene Fischer, heute Nacht.
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0: Der erste von insgesamt 5 neuen Titeln in ihrer Super 20 auf der 20, das Schlusslicht, die erste Woche, Helene Fischer, heute Nacht. Ja, was heute Abend, so gebacken ist, weiß ich nicht, aber heute Abend, da darf ich Sie schon mal darauf hinweisen, da gibt es eine ganz spezielle Partytime, die Nostalgie-Partytime, jawohl, da schwelgen wir wieder in Erinnerungen. Heute Abend 19 bis 21 Uhr bin ich für Sie dann hier nochmal hier im Studio. Ja, ich bin mal gespannt, was da für Klassiker und Nostalgietitel heute Abend auf uns zukommen. Alles oder dich, so heißt der nächste, den wir jetzt spielen, auf der 19. 4 Plätze gefallen, 6. und damit letzte Woche dabei, Olaf Berger.
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0: Vier Plätze ging es bergab in der sechsten und damit letzten Woche. Olaf Berger, Alles oder dich. Und eben hatte ich es noch vergessen zu erwähnen. Unser Coverman, der Rainer Hartmann, ist ebenfalls mit von der Partie. Und er begleitet sozusagen auf der Facebook-Seite Radio 700 Familie, Friends und Coverman hier unsere laufende Live-Sendung. So, dann hätten wir da die Regeln und jetzt kommen wir zu Platz Nummer 18, der zweite Neueinsteiger. Ja, jetzt wird es, wie soll ich sagen, ein bisschen gesundheitlich werden. Jetzt geht's nämlich ums Thema Aloe Vera. Julian Reim, neu dabei auf der 18.
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Der zweite Neueinsteiger auf der 18, Julian Reim, und da ging es um Aloe Vera. Ja, und bei manchen Menschen würde auch schon normales Wasser und ein Stück Seife reichen. Aber das ist wieder ein anderes Thema. Jetzt kommen wir zum zweiten Titel in der Super 20, der in die Jahresendauswertung geht. Nach der sechsten Woche jetzt raus, neben Olaf Berger, alles unter dich, auch sie, Maite Kelly. Und jetzt wird eine Runde geküsst mit einem Kuss in Paris. Wir fangen mal mit einem an und steigen uns dann durch. Letzte Woche waren wir noch auf 11 und diese Woche 6 Plätze gefallen auf die 17. 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

0: Wie hat sie da gesungen in dieser Textzeile? Ein Kuss in Paris und über den Dächern hat sie Liebe gemacht. Ja, aber wir hoffen, dass sie sich nicht verkühlt. Ansonsten wäre es schlecht. Genau. Meinte Kelly auf der 17 zum letzten Mal dabei mit dem Kuss in Paris. Und jetzt gibt's noch mehr Frauenpower auf der 16, genau, auf der 15 auch Frauenpower, auf der 14, auf der 13 auch. Mein Gott, ja, ich sag ja, Frauenpower ist angesagt, jetzt mit der 16 auch. Drei Plätze gestiegen, Ella endlich. Und da geht's um die Cinderella.
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0: In der dritten Woche drei Plätze gestiegen in die richtige Richtung, Ella endlich und die Cinderella. Sie steigt auf von letzte Woche 18 auf diese Woche 15. In der zweiten Woche ist sie dabei, ja, Selina Mars. Und jetzt geht's um die Gefühle, aber um total viel Gefühl. Gefühle total, Selina Mars.
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Auf der 15, Selina Mars, Gefühle total, jawohl, und nichts anderes. So, jetzt machen wir weiter mit Platz Nummer 14 in der 488. Ausgabe. Ja, ich muss schon sagen, 488. Ausgabe. In 12 Ausgaben, da feiern wir kleines Jubiläum. Aber wie und was wird aber so machen? Ja, da muss ich mal überlegen mit der Programmleitung, was wir da so tun bei der 500. Sendung der Super 20. Aber da haben wir ja noch ein paar Tage für Zeit. Alemannia, so heißt der Titel, den wir jetzt hören. Vierte Woche, ein Platz gefallen, Christine Stark.

0: Leider nicht so erfolgreich wie der Titel Barcelona, aber dennoch in der Super 20 in der vierten Woche notiert. Ein Platz verloren, Christine Stark und Alemannia. Wir kommen zu den Platzierungen 13 und 12 und danach kommt der dritte Neueinsteiger. Aber wie gesagt, die Platzierungen 13 und 12, ja, die purzeln gut runter in der Gunst der Hörerschaft. Vom dritten Platz letzte Woche auf den 13. in dieser Woche machen satte 10 Plätze minus in der vierten Woche für Daniela Alfinito. Das kannst du echt vergessen. In der Tat.
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0: sozusagen die Absteigerin der Woche vom 3. auf den 13. gefallen. 10 Plätze, Daniele Alfinito. Ja, und er ist 7 Plätze gefallen. Der stand letzte Woche auch noch in den Top 10. Diese Woche von 5 auf 12 gefallen. Dritte Woche BB Bernhard Brink und seinem Prösterchen Kai Pirinha. Vielleicht sollte er sich mal ein anderes Getränk zulegen, aber was nicht ist, kann er noch werden. Und danach, jawohl, da haben wir den dritten Neueinsteiger zu verzeichnen.
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0: Ja, ja, hätte, hätte Fahrradkette, ne? Woran man nicht alles denken muss. Auf der 12 Bernhard Brink, Kai Perinha. Der dritte Neunsteiger, der steht an. Vorher darf ich Ihnen sagen, wer überhaupt nicht mehr mit von der Partie ist. Nach 6 Wochen automatisch raus Sunrise mit Lorraine und Oliver Heidt mit der Via Romantica. Nach einer Woche bereits schon raus, Gabriella Massa mit Dolce Vita. Nach 2 Wochen raus, Tammy mit dem Sommer dahorm. Und Marie Rey mit dem Kopfkino ebenfalls nicht mehr mit dabei. Dafür hatten wir jetzt auf der 20 neu Helene Fischer heute Nacht. Auf der 18 Julian Reim, Aloha Vera. Und jetzt auf der 11, den hören wir in dieser Stunde noch, die Schlagerpiloten mit Koh Samui. Genau, und die anderen zwei, die haben sich höher platziert, die hören wir erst in der kommenden 2. Stunde in der Super 20. In diesem Sinne, Gratulation zu Platz Nummer 11, die Schlagerpiloten.
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Das ist schon ein bisschen weit weg, Koh Samui, da Richtung Thailand rum, ne? Die Schlagerpiloten 9. Mai auf der 11. Ich stehe ja mehr oder weniger auf dem Standpunkt, warum denn in die Ferne schweifen, wenn das Gute liegt so nah. Also wie gesagt, kann ja jeder halten, wie er will, aber wie gesagt, jedem das Seine. Noch mehr Urlaubsfeeling haben wir jetzt auf Platz Nummer 10 von der 14. Vier Plätze gestiegen, vorletzte Woche für die Calimeros. Und jetzt geht's auf nach Portofino.

0: Auf der 10 von 14 vorletzte Woche die Calimeros mit Portofino. Und jetzt gibt's noch Platz Nummer 9 von der 8 gekommen. Ein Platz gefallen in der zweiten Woche, Nicole. Und da geht's um den Titel Ich will mehr. Ja, und mehr bekommen Sie dann auch nach unserem Service-Vlog. Und da starten wir mit den großen 8 durch. Mit Platz Nummer 8 nämlich, das darf ich Ihnen schon sagen, von der 11 gekommen, drei Plätze gestiegen, Susanne Ebrahimi, Sommer du und Schokolade. Ja, eine ganz, ganz leckere Angelegenheit, weil ja kommende Woche sollte auch wieder Sommer kommen. Ich bin mal gespannt. Wie gesagt, jetzt zuerst Nicole, Serviceblock, und dann gibt's die zweite Stunde, zweite Runde der Super 20. Bis gleich.
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12: Mit Wolken, Auflockerungen und einigen Schauern geht es durch den Abend. In der Nacht lässt der Regen überall nach und Wolken und Auflockerungen wechseln ab. Zum Morgen hin wird es klar und die Temperaturen bleiben mild. Bei Werten um 15 Grad in Kelmis und in Alsdorf und 11 Grad in Amel und in Kall. In die neue Woche starten wir mit viel Sonnenschein und nur lockeren Wolkenfeldern, nur noch selten Schauer bei 18 bis 21 Grad. Am Dienstag ein richtig schöner Sommertag mit einer Mischung aus Sonnenschein und lockeren Wolkenfeldern, nur örtlich Schauer bei 21 bis 24 Grad.
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13: Ich bin Jan-Henner Reitze. Noch heute soll nach der Ankündigung von US-Präsident Donald Trump ein erstes Friedensabkommen der USA mit dem Iran unterzeichnet werden, passend zu Trumps 80. Geburtstag. Aus dem Iran wird das jetzt aber in Frage gestellt. Der iranische Chefunterhändler kritisierte neue israelische Angriffe im Libanon. Wenn die USA solchen Angriffen grünes Licht geben würden, könne Teheran keine diplomatischen Zugeständnisse machen. Trump ermahnte daraufhin Israel für die Angriffe. Ökostromtarife werden beim Wechsel des Stromanbieters beliebter. Nach Zahlen des Vergleichsportals Verivox entfielen 81% der in diesem Jahr abgeschlossenen Stromverträge auf Tarife komplett aus erneuerbaren Energien, ein neuer Höchstwert.
14: Vor 5 Jahren lag der Anteil der Wechselkunden, die sich für Ökostrom entschieden, noch bei rund 68%. Seitdem ist die Nachfrage kontinuierlich gestiegen. Laut Verivox spielen dabei nicht nur Umwelt- und Klimaschutzaspekte eine Rolle. Häufig seien Ökostromtarife inzwischen auch die günstigste Option für Verbraucher. Ein 3-Personen-Haushalt mit einem Jahresverbrauch von 4000 Kilowattstunden kann durch den Wechsel in einen günstigen Ökostromtarif laut Verivox rund 400 Euro pro Jahr sparen. David Riemer, Nachrichtenredaktion.
13: Die Schweizerinnen und Schweizer haben sich in einer Volksabstimmung gegen eine Begrenzung von Migration durch einen Bevölkerungsdeckel ausgesprochen. Nach Hochrechnungen stimmten 55% gegen die Initiative der rechtskonservativen Schweizerischen Volkspartei.
15: Am Ende ist das Ergebnis doch recht deutlich. Die Schweizer wollen die Migration nicht mit einem künstlichen Bevölkerungsdeckel begrenzen. Was aber klar ist, das Thema bleibt. Viele Menschen sind, wie in Deutschland und anderen Ländern, besorgt über die Zahl der Ausländer im Land. Der Wirtschaftsverband sagt, man müsse das Inlandspotenzial besser ausschöpfen, heißt durch Aus- und Weiterbildung, damit weniger Fachkräfte aus dem Ausland rekrutiert werden müssen. Aus Genf, Christiane Ulrich.
13: In Halle sind 3 Jugendliche festgenommen worden, weil sie mehrere Mädchen vergewaltigt haben sollen. Insgesamt gibt es 4 Verdächtige im Alter zwischen 13 und 16 Jahren. Der 13-Jährige wurde wieder freigelassen. Tatort soll ein Mehrfamilienhaus gewesen sein. Geprüft wird auch, ob den 4 Mädchen, die Opfer geworden sein sollen, Drogen verabreicht wurden.
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Drei Plätze gestiegen in der zweiten Woche von 11 auf 8. Susan Ebrahimi, Sommer, Du und Schokolade. Und ich setze da noch einen drauf. Vielleicht noch ein bisschen Sahne und ein Eierlikörchen dazu. Ne? Das Leben muss ja weitergehen. Ne? Also das wäre dann die perfekte Konstellation. Schön, dass Sie da sind. Zweite Stunde der Super 20. 488. Ausgabe haben wir. Und wir haben jetzt die Platzierungen 7 bis 1 noch. Und wir haben natürlich 5 Neuvorstellungen, die es auch in sich haben und die wollen sich auch platzieren in der Super 20. Abstimmen können Sie weiterhin natürlich bis Mittwochnachmittag um 16 Uhr, da haben Sie also noch alle Zeit der Welt. Und jetzt sind wir einfach weg, also musikalisch gesehen, einfach weg von Benny, 5. und damit vorletzte Woche von 4 auf 7. Da müsste ein Jingle kommen, kommt nicht, naja, egal.

0: Drei Plätze ist er gefallen in der vorletzten Woche, der Benny, und einfach weg. Und der folgende Interpret, der ist vier Plätze sogar gefallen. Ja, man höre und staune, es ist, wie es ist. Letzte Woche war er noch auf der 2 und diese Woche finden wir ihn auf Platz Nummer 6. Dritte Woche für Monzano Miracolo, sempre tu.
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Diese Woche auf Platz Nummer 6 in der dritten Woche Manzano Miracolo und Sempre Tu. Jetzt gibt's noch Platz Nummer 5 und Platz Nummer 5 steigt 5 Plätze nach oben. Von 10 auf 5 in der vierten Woche sind sie dabei. Ja, und dann haben wir ja noch 2 Neueinsteiger, jawohl. Und wie das da oben an diesen Spitzenpositionen so aussieht, das erfahren wir, wie gesagt, in wenigen Minuten. Die 5 jetzt zuerst. Herz 2, die Schlageragenten mit der Marie.

0: Ja, ein bisschen zünftig, genau. Herz 2 und die Schlageragenten mit der Marie auf der 5. In der ersten Stunde hatten wir auf der 20 neu Helene Fischer heute Nacht. Auf 18 war neu Julian Reim mit Aloha Vera. Und auf 11 die Schlagerpiloten mit Koh Samui. Und jetzt gibt's den vierten Neueinsteiger von den Fünfen, die sich platziert haben, von 0 auf 4. Und es darf weiter geküsst werden mit Ramon Roselli. Küss mich auf der 4.
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0: genau. Küss mich und Ramon Roselli, der vierte Neue auf der Vier, neu eingestiegen. Und jetzt kommt der Shootingstar von 0 auf 3. Jawohl. Er hatte sehr, sehr viele Stimmen, die für ihn abgegeben worden sind. Mal gespannt, ob er das bis Mittwoch noch halten kann oder ob er sich verbessert bzw. verschlechtert. Der höchste Neueinsteiger in der 488. Ausgabe von 0 auf 3 in der ersten Woche, Uwe Busse, schenkt jeden Tag ein Lächeln 2.0.
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0: Shootingstar, der höchste Neueinsteiger in der 488. Ausgabe. Uwe Busse, Gratulation mit dem Titel Schenk jeden Tag ein Lächeln. Und jetzt stellen wir uns die Frage, haben wir eine neue Nummer 1 oder bleibt's bei der Nummer 1 aus der vergangenen Woche? Ich spanne Sie jetzt nicht länger auf die Folter. Hier ist Platz Nummer 2.
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Letzte Woche noch Platz Nummer 1, diese Woche runtergerutscht auf Platz Nummer 2 in der vierten Woche. Graziano, neue Liebe, neues Glück. Jawohl, und damit ist es raus. Wir haben eine neue Nummer 1 in der 488. Ausgabe. Frauenpower ist wieder angesagt. Vom 6. Platz auf den 1. gestiegen. In der 2. Woche ist sie bei uns notiert. MM, Monika Martin, das tut man so.

0: Ihre neue Nummer 1 in der 488. Ausgabe der Super 20, Monika Martin, das tut man so vom 6. auf den 1. Platz in der 2. Woche. Ja, und jetzt wenden wir uns den 5 Neuvorstellungen zu, die es auch schaffen wollen, in die Super 20 Einzug zu halten und mit einer Schweizerin, mit Schweizerdeutsch gesungenen Version geht's los mit Neuvorstellung Nummer 1. Der aktuelle Titel von Beatrice Egli zieht zum Heicho, was ungefähr so vielleicht heißt Zeit für Heimat, da kommen Heimatgefühle auf, das ist quasi so eine Hommage an die Schweiz. Und apropos Beatrice Egli, die ist gleich, ja, in einer halben Stunde geht's los bei Dolce Vita, bei Kollege Jochen Spetz, da ist sie heute bei uns zu Gast im Star Talk. Also, wie gesagt, doppelt und dreifach hören Sie heute Beatrice Egli.
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0: sozusagen Zeit zum Heimkommen. Beatrice Eck, die erste Neuvorstellung, zieht zum Heicho. Genau. So, jetzt wird's wieder ein bisschen einfacher, jedenfalls von der Sprache her. Neuvorstellung Nummer 2. Hier ist der aktuelle Titel von Fantasy. Jeder Tag mit dir, mit keinem anderen. Nur jeder Tag mit dir. Jawohl.
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0: Neuvorstellung Nummer 2, Fantasy und jeder Tag mit dir. Neuvorstellung Nummer 3 gibt's jetzt und das ist ein Schlagersänger mit unverwechselbarer Bass-Bariton-Stimme und einem internationalen Latin-Flair. Sie werden es gleich hören. Hatten wir auch letzten Sonntag schon mal gespielt. In Gefahr gespielt. Der neue Titel von Kieran Kaiser. Vielleicht ein Sommerhit, vielleicht auch nicht. Schauen wir mal, wie er sich platziert mit seinem aktuellen Titel Mi Latina Corazón.
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0: richtig fetzige Wibbelnummer, ne? Von Kiran Kaiser, Mi Latina Corazon. Neuvorstellung Nummer 3. Jetzt blicken wir musikalisch für die nächsten 3,5 Minuten mal einen letzten Blick zurück. Und das tun wir mit Leonard Nummer 4. Neuvorstellung Nummer 4. Genau.
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0: Neuvorstellung Nummer 4, Leonard, und ein letzter Blick zurück. Eine Neuvorstellung haben wir noch, nämlich Neuvorstellung Nummer 5, Tanja Lasch, und ihr aktueller Titel, Gib unserer Liebe keinen Namen. Jetzt blicken wir aber nicht zurück, sondern wir blicken nach vorne. Gleich nach dem Service Rock kommt Dolce Vita. Im Star Talk hat Kollege Jochen Späth dann natürlich Beatrice Egli für Sie parat. Ja, und ich würde sagen, die Neuvorstellung, die gibt's auch nochmal in voller Bandbreite zu hören. Am Mittwoch, kurz vor Toresschluss, um 15.30 Uhr, auch bei Jochen Späth im Treffpunkt. Ich danke allen, die dazu beigetragen haben, dass diese Sendung perfekt funktioniert hat. Danke an alle. Und dann würde ich vorschlagen, ich verabschiede mich bis heute Abend zur Nostalgie-Party-Time. Jawohl, zwischen 19 und 21 Uhr. Und wenn Sie nicht können, dann vielleicht morgen bei Gefragt gespielt mit Ihren Grüßen und Ihren Wünschen in unserer Kultsendung. In diesem Sinne, kommen Sie gut durch den Samstag, machen Sie gut. Ich würde sagen, wir hören uns dann spätestens heute Abend, wenn Sie mögen. Bis dann.
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8: Mit Wolken, Auflockerungen und einigen Schauern geht es durch den Abend. In der Nacht lässt der Regen überall nach und Wolken und Auflockerungen wechseln ab. Zum Morgen hin wird es klar und die Temperaturen bleiben mild. Bei Werten um 15 Grad in Kelmis und in Alsdorf und 11 Grad in Amel und in Kall. In die neue Woche starten wir mit viel Sonnenschein und nur lockeren Wolkenfeldern, nur noch selten Schauer bei 18 bis 21 Grad. Am Dienstag ein richtig schöner Sommertag mit einer Mischung aus Sonnenschein und lockeren Wolkenfeldern, nur örtlich Schauer bei 21 bis 24 Grad.
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9: Ich bin Jan-Henner Reitzel. Eigentlich hatte US-Präsident Donald Trump für heute die Unterzeichnung eines ersten Friedensabkommens der USA mit dem Iran angekündigt. Jetzt kommen aus dem Iran aber wieder Stimmen, die dagegen sprechen. Der iranische Chefunterhändler kritisierte neue israelische Angriffe auf Ziele im Libanon. Wenn die USA solchen Angriffen grünes Licht geben würden, könne Teheran keine diplomatischen Zugeständnisse machen. Trump ermahnte daraufhin Israel wegen der Angriffe. Die Bahn hat heute die Strecke Hamburg-Berlin nach einer Generalsanierung wieder freigegeben. Gleichzeitig ist eine andere Verbindung für Bauarbeiten komplett gesperrt worden, die zwischen Hamburg und Hannover.
10: Die Bahn will auf der rund 163 Kilometer langen Strecke Gleise, Weichen, Oberleitung, Bahnhöfe und Brücken erneuern. Auch an Stellwerken und am Bahndamm bei Eschede wird gearbeitet. Die Bauarbeiten sollen bis 10. Juli dauern und liegen laut Deutscher Bahn wohl im Plan. Fern- und Güterzüge werden umgeleitet. Im Regionalverkehr gibt es ein Ersatzkonzept mit Bussen und Zügen auf einzelnen Abschnitten. Die Verbindung zählt als Nord-Süd-Achse zu den meistbefahrenen Bahnstrecken Deutschlands. Auch der Güterverkehr vom Hamburger Hafen läuft darüber. Tanja Wagner, Nachrichtenredaktion.
9: Die Ukraine hat wieder Industrie- und Ölanlagen in Russland angegriffen. Dadurch wurden Brände ausgelöst. Nach russischen Angaben wurde dabei unter anderem ein Kraftstofflager von Drohnen getroffen.
11: Der ukrainische Präsident Zelensky veröffentlichte stolz ein Video, auf dem eine brennende staatliche Ölreserve im Gebiet Jaroslawl zu sehen sein soll. Die Drohne fliegt da an eine Rauchsäule und kracht in ein Treibstofflager. Das sei die Antwort aus Kiew auf Moskaus Aggression, betonte Zelensky. Wegen der Attacken klagen inzwischen immer mehr Menschen hier in Russland über Schwierigkeiten beim Tanken, weil es teils Treibstoffengpässe gibt. Aus Moskau, Ulf Mauder.
9: Die Gewerkschaft Verdi ruft Servicepersonal an Krankenhäusern auch morgen wieder zu Protesten gegen Kürzungen im Gesundheitswesen auf. Betroffen sind 120 Krankenhäuser und Pflegeeinrichtungen in ganz Deutschland. Verdi sagt, es könne auch kleinere Auswirkungen für Patienten oder Bewohner geben. Forderungen lauten gute Bezahlung und Arbeitsbedingungen für Bereiche wie Reinigung, Küche oder Wäscherei.
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1: Heute spreche ich zum Thema Das größte Liebesgeschenk. Dazu lese ich zunächst aus der Bibel Johannes 3, Vers 16. So hat Gott die Welt geliebt, dass er seinen eingeborenen Sohn gab, damit jeder, der an ihn glaubt, nicht verloren geht, sondern ewiges Leben hat. Mich liebt kein Mensch, sagen manche, und oft haben sie recht. Aufrichtige Liebe und Zuwendung erfährt längst nicht jeder. Und das Problem ist, man kann sie von einem anderen nicht erbitten, nicht erzwingen und auch nicht erkaufen. Denn Liebe ist nur dann echt, wenn sie aus dem Herzen kommt, freiwillig und uneigennützig. Jeder, der gern geliebt werden möchte, sollte bei dem heutigen Bibelwort aufhorchen. Denn da wird gesagt, dass Gott die Welt und damit jeden Menschen so sehr liebt, dass er seinen einzigen Sohn für sie gegeben hat. Diese Hingabe bedeutet, dass der Sohn Gottes, Jesus Christus, nicht nur Mensch wurde, sondern sich kreuzigen ließ und dort am Kreuz auf grausame Weise sterben musste. Und weshalb? Weil wir Menschen sonst verloren gehen. Und in diesem Sinne verloren zu sein, ist weit schlimmer, als hier lieblos behandelt zu werden. Es bedeutet nämlich, dass nach diesem Leben, nach unserem Tod, niemand mehr da ist, der uns wahrnimmt. Niemand, der sich um uns kümmert. Die Bibel, Gottes Wort, beschreibt das als unaussprechliche Qual. Fern von Gott, für ewig. Gott möchte uns stattdessen ewiges Leben schenken. Ewig bei ihm in der himmlischen Herrlichkeit sein. Ein Zustand nie endenden Glücks. Da aber jeder Mensch vor Gott schuldig ist und diese Schuld bereinigt werden muss, deshalb hat Gott seinen Sohn gegeben, der am Kreuz die Strafe für unsere Schuld getragen hat. Wer das glaubt und sich dem Sohn Gottes anvertraut, indem er Vergebung der Sünden erbittet, der bekommt das ewige Leben und erfährt schon hier die Liebe Gottes. Auch Sie können diese Liebe Gottes erfahren. Warten Sie nicht länger. Ich wünsche Ihnen Gottes reichen Segen.
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1: Mit Wolkenauflockerungen und einigen Schauern geht es durch den Abend. In der Nacht lässt der Regen überall nach und Wolken und Auflockerungen wechseln ab. Zum Morgen hin wird es klar und die Temperaturen bleiben mild. Bei Werten um 15 Grad in Kelmis und in Alsdorf und 11 Grad in Amel und in Kall. In die neue Woche starten wir mit viel Sonnenschein und nur lockeren Wolkenfeldern, nur noch selten Schauer bei 18 bis 21 Grad. Am Dienstag ein richtig schöner Sommertag mit einer Mischung aus Sonnenschein und lockeren Wolkenfeldern, nur örtlich Schauer bei 21 bis 24 Grad.
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2: Ich bin Thomas Brockt. Die deutsche Fußballnationalmannschaft ist mit einem deutlichen Sieg in die WM gestartet. Das Team von Bundestrainer Nagelsmann gewann in Houston gegen den WM-Neuling Curaçao mit 7:1. Die Tore erzielten Felix Metscher, Nico Schlotterbeck, Jamal Musiala, Nathaniel Brown, Dennis Undav und zweimal Kai Havertz.
3: Am Ende ist es zwar die erwartete klare Nummer, aber zwischendurch haben die deutschen Fans schon verdutzt geguckt. Denn nach einem starken Beginn und dem frühen Tor durch Metscher verliert das deutsche Team die Ordnung. Die Spieler aus der Karibik kommen mit ihrem ersten Torschuss nach 20 Minuten zu ihrem ersten WM-Tor, was die Fans in Blau und Gelb im Stadion in Ekstase versetzt. Doch kurz vor der Halbzeit fängt sich das deutsche Team wieder, erhöht nach und nach und verhindert so eine Blamage zum Auftakt. Anders als bei den zwei Weltmeisterschaften davor. Aus Houston, Thomas Bremser.
2: Noch heute soll nach Ankündigung von US-Präsident Trump ein erstes Friedensabkommen der USA mit dem Iran unterzeichnet werden, passend zu Trumps 80. Geburtstag. Aus dem Iran wird das aber in Frage gestellt. Der iranische Chefunterhändler kritisierte neue israelische Angriffe im Libanon. Wenn die USA solchen Angriffen grünes Licht geben würden, könne Teheran keine diplomatischen Zugeständnisse machen. Trump ermahnte daraufhin Israel für die Angriffe. Ein zunächst friedlicher Protest gegen den bevorstehenden G7-Gipfel in Frankreich ist in Genf zunehmend eskaliert. Vermummte warfen zahlreiche Scheiben ein und setzten ein Auto und Müllcontainer in Brand.
4: Es ging alles so friedlich los, aber ein Block von Vermummten hat dem Protest dann seinen hässlichen Stempel aufgedrückt. Die Leute rissen Pflastersteine aus der Erde und Sperrholzplatten von Schaufenstern und schmissen dann die Scheiben ein. An mehreren Stellen ist die Polizei mit Tränengas vorgegangen, was wiederum auch friedliche Demonstranten getroffen hat. Die Botschaft der Proteste gegen die G7-Länder, die morgen nicht weit entfernt in Evian zusammenkommen, die ging wie so oft in der Gewalt dann unter. Aus Genf, Christiane Ulrich.
2: Die Zugstrecke Hamburg-Hannover ist ab heute komplett gesperrt für Fern- und Regionalverkehr. Die Bahn will Gleise, Signalanlagen und Bahnhöfe erneuern. Es gibt Ersatzverkehr hauptsächlich mit Bussen. Die Strecke Hamburg-Berlin ist dagegen nach einer Grundsanierung wieder freigegeben worden.
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1: Im Verlauf der Nacht zieht es sich mehr und mehr frei, Regen fällt dann nicht mehr. Die Temperaturen gehen auf Werte um 15 Grad in Lonzen und in Basweiler und auf 11 Grad in Schleiden und in Burgreuland zurück. Sonnenaufgang am Montag um 5.04 Uhr. Reichlich Sonne erwarten uns am Montag, aber nicht ganz ungestört. Immer wieder ziehen Wolken durch. Gegen Abend ist örtlich auch etwas Regen mit drin. Milder bei 18 bis 21 Grad. Und im Radio 700 Wettertrend kommt der Sommer zurück. Am Dienstag Sonne, Wolken und örtlich noch Schauer bei 21 bis 24 Grad. Am Mittwoch heiter bis wolkig und trocken, hatten wir schon lange nicht mehr, bei 24 bis 27 Grad.
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2: Ich bin Thomas Brock. Traumstart für die deutsche Fußballnationalmannschaft. Das DFB-Team hat das erste Spiel bei der Weltmeisterschaft deutlich gewonnen. Gegen den WM-Neuling Curaçao hieß es in Houston am Ende 7:1. Die Tore erzielten Felix Metscher, Nico Schlotterbeck, Jamal Musiala, Nathaniel Brown, Dennis Undav und zweimal Kai Havertz. Ein Vorrundenaus wie bei den letzten beiden Weltmeisterschaften ist damit jetzt schon praktisch ausgeschlossen, weil auch 8 Gruppendritte weiterkommen. Die Schweizer haben einen Vorstoß von Rechtskonservativen zur Begrenzung der Migration klar abgelehnt. Bei einer Volksabstimmung sprachen sich laut Hochrechnungen rund 55% der Beteiligten dagegen aus, einen Bevölkerungsdeckel einzuführen.
3: Am Ende ist das Ergebnis doch recht deutlich. Die Schweizer wollen die Migration nicht mit einem künstlichen Bevölkerungsdeckel begrenzen. Was aber klar ist, das Thema bleibt. Viele Menschen sind, wie in Deutschland und anderen Ländern, besorgt über die Zahl der Ausländer im Land. Der Wirtschaftsverband sagt, man müsse das Inlandspotenzial besser ausschöpfen, heißt durch Aus- und Weiterbildung, damit weniger Fachkräfte aus dem Ausland rekrutiert werden müssen. Aus Genf, Christiane Ulrich.
2: Mit der Bahn zu reisen bleibt ein Glücksspiel. Die Strecke zwischen Hamburg und Berlin ist jetzt wieder in Betrieb. Doch schon zeichnen sich für Reisende die nächsten Probleme ab. Es gibt eine Vollsperrung zwischen Hamburg und Hannover.
4: Die Bahn will auf der rund 163 Kilometer langen Strecke Gleise, Weichen, Oberleitungen, Bahnhöfe und Brücken erneuern. Auch an Stellwerken und am Bahndamm bei Eschede wird gearbeitet. Die Bauarbeiten sollen bis 10. Juli dauern und liegen laut Deutscher Bahn wohl im Plan. Fern- und Güterzüge werden umgeleitet. Im Regionalverkehr gibt es ein Ersatzkonzept mit Bussen und Zügen auf einzelnen Abschnitten. Die Verbindung zählt als Nord-Süd-Achse zu den meistbefahrenen Bahnstrecken Deutschlands. Tanja Wagner, Nachrichtenredaktion.
2: Ein zunächst friedlicher Protest gegen den bevorstehenden G7-Gipfel in Frankreich ist in Genf zunehmend eskaliert. Am Nachmittag und Abend schmissen Vermummte zahlreiche Scheiben ein. Die Polizei setzte mehrfach Tränengas ein. Das Treffen der G7-Staats- und Regierungschefs beginnt an diesem Montag in Evian auf der französischen Uferseite des Genfer Sees. Genf liegt rund 50 Kilometer entfernt, aber Frankreich wollte keine Proteste dulden. Deshalb meldeten die Organisatoren die Demo in Genf an.
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2: Im Verlauf der Nacht zieht es sich mehr und mehr frei, Regen fällt dann nicht mehr. Die Temperaturen gehen auf Werte um 15 Grad in Lonzen und in Basweiler und auf 11 Grad in Schleiden und in Burgreuland zurück. Sonnenaufgang am Montag um 5.04 Uhr. Reichlich Sonne erwarten uns am Montag, aber nicht ganz ungestört. Immer wieder ziehen Wolken durch. Gegen Abend ist örtlich auch etwas Regen mit drin. Milder bei 18 bis 21 Grad. Und im Radio 700 Wettertrend kommt der Sommer zurück. Am Dienstag Sonne, Wolken und örtlich noch Schauer bei 21 bis 24 Grad. Am Mittwoch heiter bis wolkig und trocken, hatten wir schon lange nicht mehr, bei 24 bis 27 Grad.
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3: Ich bin Thomas Brock. Schützenfest zum WM-Auftakt für die deutsche Fußballnationalmannschaft. Die DFB-Auswahl hat in Houston ihr erstes Gruppenspiel gegen Außenseiter Curaçao mit 7:1 gewonnen.
4: Das deutsche Team erwischte einen Traumstart mit einem frühen Tor von Metscher. Dann verlor die DFB-Auswahl kurz den Faden. Komenencia überwand Torwartrückkehrer Neuer zum 1:1 für Curaçao. Danach aber Einbahnstraße für Deutschland. Schlotterbeck und Havertz per Elfmeter stellten noch vor der Pause auf 3:1. Im zweiten Durchgang schraubten Musiala, Brown, Undav und nochmal Havertz das Ergebnis in die Höhe. 7:1. Ein toller WM-Auftakt für die deutsche Mannschaft. Das macht Lust auf mehr. Moritz Einzel, Sportredaktion.
3: Ein zunächst friedlicher Protest gegen den bevorstehenden G7-Gipfel in Frankreich ist in Genf zunehmend eskaliert. Am Nachmittag und Abend schmissen Vermummte zahlreiche Scheiben ein. Die Polizei setzte mehrfach Tränengas ein. Das Treffen der G7-Staats- und Regierungschefs beginnt an diesem Montag in Evian auf der französischen Uferseite des Genfer Sees. Genf liegt rund 50 Kilometer entfernt, aber Frankreich wollte keine Proteste dulden. Deshalb meldeten die Organisatoren die Demo in Genf an. Ökostromtarife werden beim Wechsel des Stromanbieters immer beliebter. Im laufenden Jahr entfielen 81% aller abgeschlossenen Stromverträge auf Tarife mit 100% erneuerbaren Energien, der höchste bislang gemessene Wert. Das geht aus einer Auswertung des Vergleichsportals Verivox hervor.
5: Vor 5 Jahren lag der Anteil der Wechselkunden, die sich für Ökostrom entschieden, noch bei rund 68%. Seitdem ist die Nachfrage kontinuierlich gestiegen. Laut Verivox spielen dabei nicht nur Umwelt- und Klimaschutzaspekte eine Rolle. Häufig seien Ökostromtarife inzwischen auch die günstigste Option für Verbraucher. Ein 3-Personen-Haushalt mit einem Jahresverbrauch von 4000 Kilowattstunden kann durch den Wechsel in einen günstigen Ökostromtarif laut Verivox rund 400 Euro pro Jahr sparen. David Riemer, Redaktion.
3: Nach einem Flugzeugabsturz im US-Bundesstaat Missouri wird befürchtet, dass alle 12 Insassen gestorben sind. Laut Polizei ereignete sich der tödliche Absturz in der Nähe eines Flugplatzes im Raum der Kleinstadt Butler, südlich von Kansas City. Die Luftfahrtbehörde teilte mit, dass es sich wohl um ein Flugzeug handelte, das Fallschirmspringer transportiert. Die Absturzursache ist noch unklar.
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1: Im Verlauf der Nacht zieht es sich mehr und mehr frei, Regen fällt dann nicht mehr. Die Temperaturen gehen auf Werte um 15 Grad in Lonzen und in Basweiler und auf 11 Grad in Schleiden und in Burgreuland zurück. Sonnenaufgang am Montag um 5.04 Uhr. Reichlich Sonne erwarten uns am Montag, aber nicht ganz ungestört. Immer wieder ziehen Wolken durch. Gegen Abend ist örtlich auch etwas Regen mit drin. Milder bei 18 bis 21 Grad. Und im Radio 700 Wettertrend kommt der Sommer zurück. Am Dienstag Sonne, Wolken und örtlich noch Schauer bei 21 bis 24 Grad. Am Mittwoch heiter bis wolkig und trocken, hatten wir schon lange nicht mehr, bei 24 bis 27 Grad.
0: Es ist 5:01 Uhr. 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
2: Ich bin Thomas Brock. Nach wochenlangen Verhandlungen haben die USA und der Iran eine vorläufige Übereinkunft für einen Ausweg aus dem Iran-Krieg gefunden. Zunächst teilte der Vermittler Pakistan mit, dass ein Friedensabkommen erzielt worden sei. Es soll am Freitag in der Schweiz unterzeichnet werden. Auch US-Präsident Trump bestätigte den Abschluss eines Abkommens mit dem Iran. Er genehmige hiermit die Öffnung der Straße von Hormuz für eine mautfreie Schifffahrt und ordne gleichzeitig die sofortige Aufhebung der US-Seeblockade gegen iranische Häfen an, schrieb Trump auf seiner Plattform Truth Social. Die deutsche Fußballnationalmannschaft ist mit einem deutlichen Sieg in die WM gestartet. Das Team von Bundestrainer Nagelsmann gewann in Houston gegen den WM-Neuling Curaçao mit 7:1. Die Tore erzielten Metscher, Schlotterbeck, Musiala, Brown, Undav und zweimal Havertz.
3: Am Ende ist es zwar die erwartete klare Nummer, aber zwischendurch haben die deutschen Fans schon verdutzt geguckt. Denn nach einem starken Beginn und dem frühen Tor durch Metscher verliert das deutsche Team die Ordnung. Die Spieler aus der Karibik kommen mit ihrem ersten Torschuss nach 20 Minuten zu ihrem ersten WM-Tor, was die Fans in Blau und Gelb im Stadion in Ekstase versetzt. Doch kurz vor der Halbzeit fängt sich das deutsche Team wieder, erhöht nach und nach und verhindert so eine Blamage zum Auftakt, anders als bei den zwei Weltmeisterschaften davor. Aus Houston, Thomas Bremser.
2: In einer weiteren Partie trennten sich die Niederlande und Japan 2:2 unentschieden. Ein zunächst friedlicher Protest gegen den bevorstehenden G7-Gipfel in Frankreich ist in Genf zunehmend eskaliert. Vermummte warfen zahlreiche Scheiben ein und setzten ein Auto und Müllcontainer in Brand.
4: Es ging alles so friedlich los, aber ein Block von Vermummten hat dem Protest dann seinen hässlichen Stempel aufgedrückt. Die Leute rissen Pflastersteine aus der Erde und Sperrholzplatten von Schaufenstern und schmissen dann die Scheiben ein. An mehreren Stellen ist die Polizei mit Tränengas vorgegangen, was wiederum auch friedliche Demonstranten getroffen hat. Aus Genf, Christiane Ulrich.
2: Die Zugstrecke Hamburg-Hannover ist seit gestern komplett gesperrt für Fern- und Regionalverkehr. Die Bahn will Gleise, Signalanlagen und Bahnhöfe erneuern. Es gibt Ersatzverkehr hauptsächlich mit Bussen. Die Strecke Hamburg-Berlin ist dagegen nach einer Grundsanierung wieder freigegeben worden.
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1: Im Verlauf der Nacht zieht es sich mehr und mehr frei, Regen fällt dann nicht mehr. Die Temperaturen gehen auf Werte um 15 Grad in Lonzen und in Basweiler und auf 11 Grad in Schleiden und in Burgreuland zurück. Sonnenaufgang am Montag um 5.04 Uhr. Reichlich Sonne erwartet uns am Montag, aber nicht ganz ungestört. Immer wieder ziehen Wolken durch. Gegen Abend ist örtlich auch etwas Regen mit drin. Milder bei 18 bis 21 Grad. Und im Radio 700 Wettertrend kommt der Sommer zurück. Am Dienstag Sonne, Wolken und örtlich noch Schauer bei 21 bis 24 Grad. Am Mittwoch heiter bis wolkig und trocken, hatten wir schon lange nicht mehr, bei 24 bis 27 Grad.
0: Es ist 5 vor 2. 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
2: Ich bin Thomas Brockt. Wochenlang wurde verhandelt, nun haben die USA und der Iran nach Angaben des Vermittlers Pakistan und der US-Regierung eine vorläufige Übereinkunft für einen Ausweg aus dem Iran-Krieg gefunden. Nach intensiven Gesprächen sei ein Abkommen erzielt, schrieb Pakistans Ministerpräsident Sharif auf der Plattform X. Kurz darauf bestätigte auch US-Präsident Trump den Abschluss eines Abkommens.
3: Der Deal ist erst perfekt, wenn er unterschrieben ist. Und das soll Ende der Woche in der Schweiz passieren, angeblich persönlich und offiziell. Geburtstagsgeschenk für Trump, die Straße von Hormuz wird frei befahrbar. Beide Länder heben ihre Seeblockaden auf. Ob der Iran Gebühren erheben wird, ist unklar. Weitere Verhandlungen über alle technischen Details sind nun geplant. Das iranische Atomprogramm, die Uranvorräte und der Stopp einer Unterstützung von Terrormilizen wie Hisbollah oder Hamas. Aus den USA, Tina Eck.
2: Die deutsche Fußballnationalmannschaft ist mit einem deutlichen Sieg in die WM gestartet. Das Team von Bundestrainer Nagelsmann gewann in Houston gegen den WM-Neuling Curaçao mit 7:1. Die Tore erzielten Metscher, Schlotterbeck, Musiala, Brown, Undav und zweimal Havertz. In einer weiteren Partie trennten sich die Niederlande und Japan 2:2 unentschieden. Die Schweizer haben einen Vorstoß von Rechtskonservativen zur Begrenzung der Migration klar abgelehnt. Bei einer Volksabstimmung sprachen sich rund 55% dagegen aus, einen Bevölkerungsdeckel einzuführen.
4: Am Ende ist das Ergebnis doch recht deutlich. Die Schweizer wollen die Migration nicht mit einem künstlichen Bevölkerungsdeckel begrenzen. Was aber klar ist, das Thema bleibt. Viele Menschen sind, wie in Deutschland und anderen Ländern, besorgt über die Zahl der Ausländer im Land. Der Wirtschaftsverband sagt, man müsse das Inlandspotenzial besser ausschöpfen, heißt durch Aus- und Weiterbildung, damit weniger Fachkräfte aus dem Ausland rekrutiert werden müssen. Aus Genf, Christiane Ulrich.
2: Ein zunächst friedlicher Protest gegen den bevorstehenden G7-Gipfel in Frankreich ist in Genf zunehmend eskaliert. Am Nachmittag und Abend schmissen Vermummte zahlreiche Scheiben ein. Die Polizei setzte mehrfach Tränengas ein. Das Treffen der G7-Staats- und Regierungschefs beginnt heute in Evian auf der französischen Uferseite des Genfer Sees. Genf liegt rund 50 Kilometer entfernt, aber Frankreich wollte keine Proteste dulden. Deshalb meldeten die Organisatoren die Demo in Genf an.
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